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1: Mit Hannes Harp. Guten Morgen. Für über 3000 Schülerinnen und Schüler in Österreich gibt es einen Haken an den Sommerferien. Sie müssen für den Nachzipf lernen. Wichtig ist da vor allem ein guter Plan für die kommenden Wochen, den Stoff und die Lernzeiten gut einzuteilen. Aber auch Pausen sind wichtig, sagt uns Angela Schmidt von Lernquadrat.
2: Pause zu machen, aufstehen, Bewegung ist wichtig, Wasser trinken dazwischen, nicht vor allem bei der Hitze, nicht vergessen Wasser zu trinken und frische Luft tanken und dann wieder ein bisschen weiterlernen, aber dann noch am Nachmittag wirklich die Ferien genießen.
1: Für die Eltern ist es vor allem wichtig, dass sie Unterstützung zeigen und dafür sorgen, dass die Kinder ungestört lernen können. Ablenkungen wie das Handy sollte man vermeiden. Mit dem heutigen Tag haben wir rein rechnerisch schon so viel Zucker gegessen, wie für das gesamte Jahr maximal empfohlen wird. Laut Weltgesundheitsorganisation sollen Erwachsene täglich maximal 50 Gramm Zucker zu sich nehmen. Tatsächlich sind es aber durchschnittlich knapp 92 Gramm. Ein Problem sind da Softdrinks. Da liegt Österreich beim Konsum auf Platz 2 hinter Deutschland. Die NGO Foodwatch fordert deshalb eine Steuer auf gesüßte Getränke. Die USA werden heute einen neuen Anlauf für neue Gespräche mit dem Iran machen. Das sagt US-Präsident Trump gestern Journalisten an Bord der Regierungsmaschine Air Force One, nachdem er vorher angekündigt hat, dass die USA auf weitere Angriffe verzichten werden. Wo und wann es die Verhandlungen geben wird, ist unklar. Der Ölpreis ist nach dem Statement von Trump deutlich gefallen. In der Fußball-Bundesliga ist der WRC seit gestern gemeinsam mit dem LASK an der Tabellenspitze, weil die Wolfsberger gegen die Wiener Austria zu Hause 3:0 gewonnen haben. Austria-Lustenau und Ried haben 1:1 gespielt. Rapid hat Altach mit 1:0 geschlagen.
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3: Einen schönen guten Morgen, es ist wieder soweit, Montag, 3. August, ich begrüße Sie recht herzlich und naja, wir starten am besten gleich mit Volksbeat für Tirol und für die Berge.

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1: Kommen wir nun zum Wetter für Österreich.
2: Die Hitze steigert sich heute wieder. Es geht wieder rauf mit den Temperaturen auf 29 bis 37 Grad. Im Nordosten Österreichs sogar auf bis zu 40 Grad. Ab Mittag bilden sich dann über den Bergen wieder viele Wolken. Die haben dann auch ein paar Gewitter und Regenschauer dabei. Vor allem zwischen dem Montafon und der westlichen Obersteiermark.
1: Der VM1 Verkehrsservice für Österreich.
3: Es ist kurz nach 6 Uhr und aktuell melden wir keine lang andauernden Verkehrsbehinderungen oder Staus. Kommen Sie gut und sicher an Ihr Ziel.

Auch wenn es Montag ist, vielleicht haben Sie Zeit und Sie können so machen, wie jetzt die Conny Frobe es gemacht hat, pack die Badehose ein. Aber der Hans Grüssinger, der erzählt uns jetzt was anderes. Nur ein Mensch.

das war ein zünftiger Gruß vom Großglockner mit den fidelen Großglocknern. Ja, und Sommer haben wir ja und deshalb haben wir auch ein passendes Liedchen. Sommerhammer heißt es nämlich beim Starnberg-Echo.

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0: von mir.
1: Ja, das war sie, Boxrocker Sisters. Jetzt geht's weiter gleich mit die Richies. Ja, Bike, Bike, Mountainbike. Und im Anschluss daran hören wir unser heutiges Tageshoroskop.

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richtigen Moment, um sie einzubringen. Die Fische dürfen sich von ihrer Intuition leiten lassen. Ein Zufall entpuppt sich als wertvoller Hinweis für die kommenden Tage. Vertrauen Sie dem Lauf der Dinge. Die Widder stehen voller Tatendrang und möchten endlich Ergebnisse sehen. Heute zahlt sich entschlossenes Handeln besonders aus. Bleiben Sie dabei offen für neue Wege. Die Stiere erkennen, dass Geduld oft der schnellste Weg zum Erfolg ist. Eine Entwicklung verläuft günstiger als erwartet. Genießen Sie die Ruhe, die daraus entsteht. Und die Zwillinge überraschen mit klugen Einfällen und einem sicheren Gespür für Chancen. Ein Gespräch könnte eine neue Richtung vorgeben. Hören Sie aufmerksam zwischen den Zeilen. Jetzt geht's musikalisch weiter mit dem Duo Mess und Sonntag und im Anschluss Teil 2.

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1: Und wir sind bei Teil 2. Die Krebse spüren heute eine besondere innere Stärke. Was sie lange beschäftigt hat, verliert an Gewicht. Blicken Sie mit Zuversicht nach vorne. Die Löwen dürfen sich über positive Aufmerksamkeit freuen. Ihre Ausstrahlung öffnet Türen und schafft neue Möglichkeiten. Treten Sie selbstbewusst auf. Die Jungfrauen entdecken heute den entscheidenden Baustein für ein offenes Thema. Mit ihrer ruhigen Art bringen sie Ordnung ins Chaos. Kleine Fortschritte, die führen zum großen Ziel. Die Wagen erleben einen Tag voller harmonischer Schwingungen. Eine Begegnung schenkt ihnen neue Inspiration. Lassen Sie sich auf das Unerwartete ein. Die Skorpione erkennen heute klar, welche Richtung eingeschlagen werden sollte.

Eine mutige Entscheidung bringt frischen Schwung. Vertrauen Sie Ihrer inneren Stimme. Und zuletzt die Schützen verspüren Lust auf Veränderung und neue Erfahrungen. Eine spontane Einladung oder Idee sorgt für gute Laune. Die Sterne schenken Ihnen Optimismus und Leichtigkeit. Jetzt hoffe ich, Ihr Horoskop ist ein gutes und wünsche Ihnen damit einen schönen Tag.

0: hineinschreit.
1: Das war wieder mal Blutschenk, so wie man in den Wald hineinschreit. Und mit Rita und Andreas, da sind wir sommerlich. Sommer, Sonne und Volksmusik.

Kapfpolleiner und Pölz waren das, ein guter Freund. Ja, und mit den Lumpenmandern, da habe ich jetzt dann ein flottes Liedchen. Einmal ein Lump, immer ein Lump.

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dass man Wildbach macht nur die Augen zu. Jetzt sollte man sie langsam aufmachen und ich bin ja gleich nach 7 wieder für Sie da und wünsche einen schönen Montag. Ingo Freud.

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1: Mit Hannes Haab, guten Morgen. Lernen in den Sommerferien für den Nachzipf, das trifft in Österreich über 3000 Schülerinnen und Schüler. Statt voll durchzulernen, sind Lernpausen mit Bewegung und frischer Luft sehr wichtig, sowie gute Organisation, um sich für die Nachprüfung vorzubereiten, erklärt uns Angela Schmidt von Lernquadrat.
2: Da ist es extrem wichtig, dass wir uns einen guten Plan machen. Das heißt, dass erstens einmal ein Überblick über den gesamten Stoff da ist und dass man sich diesen dann wirklich gut in diese verbleibenden Wochen einteilt. Also schaut, an welchen Tagen kann ich was lernen.
1: Für die Eltern ist der Tipp, Interesse am Lernstoff der Kinder zu zeigen und für Motivation und in den Lernzeiten für Ruhe zu sorgen, sagen uns die Nachhilfeprofis. In Tirol haben heftige Gewitter gestern mit Starkregen, teils auch mit Sturm und Hagel für Murenabgänge gesorgt. Betroffen waren die Bezirke Reutte und Kufstein. Da mussten auch einige Gäste aus einem Gasthaus in Sicherheit gebracht werden. Verletzt wurde aber niemand. Weil zu wenig Wasser durch die Donau fließt und dementsprechend zu wenig Kühlwasser zur Verfügung steht, hat Ungarn gestern sein Atomkraftwerk Paks nach 44 Jahren komplett vom Netz genommen. Um einen Stromengpass auszugleichen, gibt es ab heute in Ungarn auch Einschränkungen beim Schienengüterverkehr. Die Slowakei hat Ungarn außerdem Soforthilfe bei der Stromversorgung angeboten. Tränende Augen oder eine rinnende Nase. Allergikern steht jetzt ab August wieder eine schwere Zeit bevor. Die Ragweed-Blüte beginnt. Besonders im Süden und im Osten Österreichs ist die Luft mit den Ragweed-Pollen belastet, zeigen Daten der GS4 Austria. Mitte August ist auch die Hauptblütezeit von Beifuß. Die Trockenheit der letzten Wochen wirkt hier aber positiv. Sie bremst das Wachstum der Pflanzen, sagt der Pollenwarndienst.

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1: Nochmals einen schönen guten Morgen heute am Montag, dem 3. August. Ja, es ist nicht so leicht, am Montag da aus dem Bett zu kommen. Aber die Jazz-Kitty hat einen Tipp. Nimm's leicht, nimm mich. Schönen guten Morgen.

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1: Kommen wir nun zum Wetter für Österreich.
2: Die Hitze steigert sich heute wieder. Es geht wieder rauf mit den Temperaturen auf 29 bis 37 Grad. Im Nordosten Österreichs sogar auf bis zu 40 Grad. Ab Mittag bilden sich dann über den Bergen wieder viele Wolken. Die haben dann auch ein paar Gewitter und Regenschauer dabei. Vor allem zwischen dem Montafon und der westlichen Obersteiermark.
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3: Es ist kurz nach 7 Uhr und aktuell melden wir keine lang andauernden Verkehrsbehinderungen oder Staus. Kommen Sie gut und sicher an Ihr Ziel.

0: 7:09, das waren sie wieder mal, die Alpenrebellen.
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0: Der Mond ist heute abnehmend im Widder und es ist ein Wärme- und ein Fruchttag. Eingekochtes Obst wäre nun besonders aromatisch und lange haltbar. Reinigende Hautpflegemaßnahmen, die sind bis morgen äußerst wirksam. Schützen Sie die heute lichtempfindlichen Augen vor der Sonne. Es wird ja wieder ziemlich sommerlich werden, ne? Pflanzen, die können für eine optimale Blütenentwicklung gedüngt werden. Der ideale Mondstand für eine Ernte und das Einlagern von Früchten ist heute. Und nutzen Sie die Fruchttage für einen Sommerschnitt bei Obstbäumen. In

0: Das ist mein Hobby.
1: 7.13 Uhr, das waren die jungen Zillertaler und der Tuba Sepp. Sepp habe ich jetzt keinen, aber den David Blabensteiner kann ich anbieten. Da geht's nämlich jetzt musikalisch ganz nach oben.

Das waren sie wieder mal. Schädelweh und der Zillertaler und die Geigerin. Jetzt schauen wir auf die Uhr. Es ist ganz genau 7:19 Uhr. Und der Gerald Taucher ist der Nächste. Und ich wünsche einen schönen guten Morgen.

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daher schon wieder gut drauf, die Backerburen mit den Wiener Madeln Zuckersüß. Jetzt habe ich aber zwei Schwestern, die kommen aus dem Salzkammergut und die bringen uns eine Schlagerpartyzeit. Hier sind Sigrid und Marina. Schönen guten Morgen.

Lumpen. Und man braucht ja ein bisschen Glück und da hilft einem meistens der Schornsteinfeger. Zum Beispiel der musizierende Schornsteinfeger, der Willi Bitschei, der meint nämlich jetzt um 7.31 Uhr, Glück braucht halt jeder. Glück.

Die Zillertaler Spitzbuben waren das. Jetzt ist es ganz genau 7:37 Uhr und ich schaue, wer feiert denn heute Namenstag. Es ist die Lydia, der Benno, August und Burkhard und da gratulieren wir recht, recht herzlich. Und ja, die Alpenjettis erzählen uns von Frechi, sexy Alpenjettis.

0: Die Tiroler Alpenkavalier, die Zeit von Minipli. Interessant ist vielleicht jetzt auch die aktuelle Zeit. Es ist 7:46. Schönen guten Morgen.
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Die Hattingerburen waren das Tirol, mein Land. Und der Fredi Pfister, ehemaliges Mitglied der Zillertaler Schürzenjäger, er hat ja schon viele Jahre lang seine eigene Band, die Fredi Pfister Band. Und da heißt's Hasta la Vista.

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1: Mit Hannes Haab, guten Morgen. Handys raus aus den Schulen, bei künstlicher Intelligenz aber gehen die Meinungen auseinander. Das steht in einer neuen Ipsos-Umfrage. Fast 2/3 sind für ein Handyverbot an den Schulen. Michi Scheder.
2: Noch mehr Menschen, also fast 3/4, sind für ein generelles Social-Media-Verbot bis 14. Bei künstlicher Intelligenz ist nur jeder 3. dafür, ChatGPT und Co. aus der Schule zu verbannen. Gleichzeitig erwartet etwa 1/5, dass sich künstliche Intelligenz positiv auf das Bildungssystem auswirken wird. Für diese Menschen gehört der Umgang mit KI im Unterricht aber auch zu den größten Herausforderungen für das Bildungssystem. Fast 1/3 rechnet dagegen damit, dass KI sich negativ auswirken wird. Beim Bildungssystem selbst kritisieren 4 von 10 einen veralteten Lehrplan und den Lehrermangel.
1: Die Qualität des Bildungssystems bewerten insgesamt aber nur 28% als schlecht oder sehr schlecht. Lernen in den Sommerferien für den Nachzipf. Das trifft in Österreich über 3000 Schülerinnen und Schüler. Statt voll durchzulernen, sind Lernpausen mit Bewegung und frischer Luft sehr wichtig, sowie gute Organisation und ein guter Plan über den Lernstoff, um sich für die Nachprüfung vorzubereiten, sagen uns Nachhilfelehrer. Für die Eltern ist der Tipp, Interesse am Lernstoff der Kinder zu zeigen und für Motivation und in den Lernzeiten für Ruhe zu sorgen. Die USA werden heute einen neuen Anlauf für Gespräche mit dem Iran machen. Das sagt US-Präsident Trump gestern Journalisten an Bord der Regierungsmaschine Air Force One, nachdem er vorher angekündigt hat, dass die USA auf weitere Angriffe verzichten werden. Wo und wann es die Verhandlungen geben wird, ist unklar. Auch eine Bestätigung der iranischen Regierung in Teheran fehlt bislang. In Liechtenstein hat es einen Cyberangriff gegeben. Die Hacker hätten die Daten von knapp 30.000 Menschen gestohlen, ist die Info der Regierung. Wer hinter dem Angriff steckt, ist noch unklar. Ziel des Angriffs ist ein Personenregister gewesen, das Geldwäsche verhindern soll. Lösegeld haben die Angreifer aber noch nicht gefordert. Hinweise, dass die Daten im Darknet aufgetaucht sind, fehlen ebenso.
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3: Kurz nach 8 Uhr melde ich mich wieder und wünsche einen schönen guten Morgen. Da bin ich nicht ganz allein.
4: Hallo liebe Hörer von VM1, da ist der Alf vor die Schürzeger. Ich wünsche einen ganz schönen Tag und viel Spaß mit eurem Sender.

0: kommen wir nun zum Wetter für Österreich.
1: Heute wird es erneut warm bis heiß. Bis zum Nachmittag zeigt uns das Thermometer 31 bis 39 Grad. Am heißesten wird es von Oberösterreich über das Weinviertel bis ins Nordburgenland. Zu den hohen Temperaturen gibt es auch ordentlich Sonne dazu. Einzig in den Bergen werden die Wolken im Laufe des Tages mehr. Später sind auch einzelne Gewitter und Regenschauer dabei, etwa im Salzkammergut oder in Tirol.
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2: Es ist kurz nach 8 Uhr und im Moment sind uns keine größeren Verkehrsbehinderungen gemeldet. Wir wünschen eine gute Fahrt.

0: 8 und 13 Minuten. Das war wieder mal Alessa.
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0: Und nachdem es heute wieder sehr heiß werden wird, da haben wir einen ganz guten Tipp, einen riesen Eiswürfel. Wie macht man das? Fülle eine Flasche zu einem Drittel mit einem Getränk und friere sie liegend ein. Anschließend kannst du sie mit dem Rest des Getränks auffüllen. Du erhältst dann ein schnell gekühltes Getränk, das nicht verwässert ist. Und auf diese Weise lassen sich auch dekorative und schmackhafte Mischgetränke herstellen.
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0: Ja, kann man nochmal probieren, so was ein Getränk machen. Das passt heute, weil heute ist Sommer, Sonne und Partyzeit hier bei uns beim Trio Melody.

Das war das Trio Melody. Es ist 8:17 Uhr und jetzt gibt's Musik aus Bayern. Der Hans Schuster mit seinen drei Zwiedern und die sind immer gut gelaunt. Heute zum Beispiel mit dem Rollerbläder Peter.

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1: 8.25 Uhr ist es jetzt. Gibt's noch Musik von Michael Russ und der Meierin. Und anschließend haben wir heute ein Rezept für Sie, und zwar eine mediterrane Zucchini-Pasta mit Cherry-Tomaten und Parmesan. Wie man das macht, wie gesagt, nach diesen beiden. Die Meierin ist mit dabei, und Freund sein heißt es bei uns.

0: 8 Uhr und 29 Minuten, ganz genau.
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0: Ja, der August hat gerade begonnen und nach einem Sommerwochenende darf der Start in die neue Woche unkompliziert sein. Mediterrane Zucchini-Pasta mit Cherry-Tomaten und Parmesan. Und diese mediterrane Zucchini-Pasta, die ist schnell zubereitet, angenehm leicht und bringt mit aromatischen Tomaten, frischem Basilikum und Parmesan noch einmal richtig Sommer auf den Teller. Dafür benötigen Sie Zucchini, Spaghetti, Cherry-Tomaten, Knoblauch, Parmesan, Olivenöl, Basilikum, Salz und Pfeffer. Schneiden Sie die Zucchini in feine Streifen und braten Sie sie mit Knoblauch an. Geben Sie die halbierten Cherrytomaten dazu, vermengen Sie alles mit den gekochten Spaghetti und bestreuen Sie das Gericht mit Parmesan und frischem Basilikum.
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36 Minuten ist es. Ja, und wir hier von Radio VM1, wir bieten natürlich an, wenn Sie vielleicht bei uns dabei sind, mit einem Willkommenspaket starten Sie nämlich bei der VM1 Hörerfamilie und da haben Sie viele Vorteile und Erlebnisse und da könnten Sie sich einfach einmal anmelden, wenn Sie wollen, unter www.vm1.at Hörerfamilie und ja, da gehört auch dieser Titel dazu, die Gurktaler, Romeo sucht Julia.

0: 8:40 Uhr. Irgendwann finde ich dich doch. Und ja, bei unseren Heimatgrüßen sind unsere Kolleginnen und Kollegen auch immer unterwegs und finden und suchen. Ja, meistens finden sie auch was. Zum Beispiel heute um 11 Uhr ist unsere Lilli Staudigl unterwegs. Lilli, du bist, glaube ich, in der Leutasch.
1: Einen wunderschönen guten Morgen ins Studio. Mit den Heimatgrüßen sind wir heute wieder mal unterwegs und zwar in der...
2: In der Leutasch sind wir da heute. Hallo Lilli, freut mich, dass du zu uns auch gefunden hast.
1: Leutasch, wir haben schon einmal darüber gesprochen. Das ist die Leutasch und das ist ein Hochplateau nach Seefeld in Tirol. Und wir sind hier im Ortsteil.
2: Wir sind da im Burggraben, also in Unterleutasch, bei uns am Betrieb im Gasthausbrücke.
1: Genau, und das wird heute sehr interessant werden, weil der junge Mann, das ist der Walter Schweigl, das ist ein Landwirt und der Koch und der baut sein Gemüse selber an und vor allem alte Sorten. Mehr dazu also ab 11 Uhr in den Heimatgrüßen. Ich freue mich drauf.
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0: Ein zünftiger Borischer war das jetzt mit den jungen Paldauern. Ja, und jetzt schaue ich auf die Uhr. Es ist 8:44 und eine Zeit so wunderbar. Davon erzählt uns der Gerhard Lechner.
1: Es ist gerade alles heutzutage eine Zeit voll Stress und

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1: Ja, und unser Motto, das teilen wir mit dem Burmteifeln. Genieß dein Leben. 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

Ja, das waren sie wieder, die Burmteifel. Ich gehe ins Finale dieser Stunde. Heute Montag, 3. August. Und heute vor 91 Jahren, da wurde nach fünfjähriger Bauzeit die Großglockner Hochalpenstraße eröffnet. Das war 1935.

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1: Mit Hannes Haab. Die Österreicherinnen und Österreicher bestellen weiterhin fleißig online. Im Vorjahr hat der Online-Shopping-Boom für über 450 Millionen Pakete gesorgt, die in Österreich transportiert wurden, steht heute im Bericht der Regulierungsbehörde RTR. Mehr von Michi Schäder.
2: Gut 415 Millionen Packerl davon haben die Paketdienste an heimische Haushalte geliefert. Nur knapp 36 Millionen sind ins Ausland gegangen. Was auffällt, Paketabholstationen sind besonders beliebt. Im Vorjahr hat es fast 6.900 Paketboxen gegeben. Das sind über doppelt so viele wie im Jahr davor. Im Jahresvergleich sind in Österreich erneut weniger Briefe unterwegs. 465 Millionen waren es, um über 8% weniger. Grund dafür ist unter anderem, dass Firmen immer weniger Werbung oder Rechnungen per Post verschicken.
1: Handys raus aus den Schulen, fast 2/3 sind für ein Handyverbot an den Schulen. Noch mehr Menschen, also fast 3/4, sind für ein generelles Social-Media-Verbot bis 14. Das steht in einer neuen Ipsos-Umfrage. Bei künstlicher Intelligenz dagegen ist nur jeder 3. dafür, ChatGPT und Co. aus der Schule zu verbannen. Gleich viele Menschen glauben auch, dass der Umgang mit KI die größte Herausforderung im Bildungssystem sein wird. Auf Kuba ist erneut auf der ganzen Insel der Strom ausgefallen. In der Hauptstadt Havanna und im Rest von Kuba ist schlagartig das Licht ausgegangen. Das Stromnetz des Landes gilt als veraltet. Die Kraftwerke erzeugen Strom aus Öl. Weil die USA eine Ölblockade gegen Kuba verhängt haben, sind auch Treibstofflieferungen an Kraftwerke ausgeblieben. Tränende Augen oder eine rinnende Nase. Allergikern steht jetzt ab August wieder eine schwere Zeit bevor. Die Ragweed-Blüte beginnt. Besonders im Süden und im Osten Österreichs ist die Luft mit den Ragweed-Pollen belastet, zeigen Daten der Geosphere Austria. Mitte August ist auch die Hauptblütezeit von Beifuß. Die Trockenheit der letzten Wochen wirkt hier aber positiv. Sie bremst das Wachstum der Pflanzen, sagt der Pollenwarndienst.
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3: Ja, und da ist wieder Ingo Rotter und diese Stunde darf ich Sie auch noch begleiten. Bis 10 Uhr geht's weiter. Und jetzt starten wir am besten mit Salzburg Sound. Ich muss dich bitte wiedersehen und ich wünsche einen schönen Vormittag.

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1: Kommen wir nun zum Wetter für Österreich.
2: Heute wird es erneut warm bis heiß. Bis zum Nachmittag zeigt uns das Thermometer 31 bis 39 Grad. Am heißesten wird es von Oberösterreich über das Weinviertel bis ins Nordburgenland. Zu den hohen Temperaturen gibt es auch ordentlich Sonne dazu. Einzig in den Bergen werden die Wolken im Laufe des Tages mehr. Später sind auch einzelne Gewitter und Regenschauer dabei, etwa im Salzkammergut oder in Tirol.
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3: Aktuell kommt es zu einigen Verzögerungen in Salzburg. Auf der Tauernautobahn in Richtung Villach gibt es zwischen Pongau und Lammertal einen Stau, da ein Fahrstreifen aufgrund eines defekten Fahrzeugs blockiert ist. Planen Sie in diesem Bereich mehr Zeit ein. Kommen Sie gut und sicher an Ihr Ziel.

0: 9 Uhr und 9 Minuten, das war das Trio Alpin mit der Schnapsbrennbohrischen.
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0: Die Bauernregel für den heutigen Montag, 3. August, da habe ich zwei gefunden. Soll der nächste Wein gedeihen, muss St. Benno windstill sein. Oder im August Wind aus Nord jagt unbeständigs Wetter fort. Na, wir werden es kontrollieren.

0: Alexandra Baum war das mit dem Traum vom Fischer.
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0: Namenstag feiern heute Lydia, Benno, August und Burkhard. Da gratulieren wir recht, recht herzlich. Und sollten Sie Geburtstag haben, da habe ich einige gefunden, die am 3. August geboren wurden. 1905 zum Beispiel der Erzbischof von Wien und Kardinal Franz König. Er starb 2004. Vor 90 Jahren wurde der österreichische Fußballspieler und Trainer Erich Hof geboren. Er starb 1995. Dann vor 84 Jahren der österreichische Springreiter Hugo Simon. Und den 64. feiert heute die österreichische dritte Nationalratspräsidentin Doris Bures. Und ja, jetzt würde ich sagen, machen wir wieder Musik mit dem Duo Sunshine.

Sommer, Sonne und Liebe, das Duo Sunshine waren das, die Angeline und der Fritz, und die schicken mir immer wieder Fotos. Die sind nämlich mit dem Segelboot im Mittelmeer unterwegs. Und das Feuer brennt jetzt immer noch bei STS, und ich schaue auf die Uhr, 9:17 Uhr, ganz genau.

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Frankie Leitner war das wieder mal mit seinem Schwer verliebt. Übrigens, nach altem Volksglauben gelten Kinder, alle Kinder, die im Monat August geboren werden, als besondere Glückskinder. Ja, und die Zillertaler meinen, der liebe Gott muss ein Tiroler sein.

9:31 Uhr, das waren Zeitlos und wir bleiben ein bisschen im Zillertal und zwar mit Höllerwind. Ja, die wollen dann mit den Hühnern schlafen gehen.

0: mit den Hühnern schlafen gehen und mit Radio VM1 aufstehen. Und jetzt gibt's unnützes Wissen bei uns.
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0: Ja, haben Sie vielleicht schon einmal einer Ziege in die Augen gesehen? Ja, da habe ich nämlich bei diesen heutigen Meldungen, Ziegen haben rechteckige Pupillen. Müsste man mal nachschauen. Wir hören aber jetzt die Partyvögel, Sommer, Sonne, Wind und du.

Sommer, Sonne, Wind und du. Bleiben wir ein bisschen beim Wind und beim Sommer. 1492, also vor 534 Jahren, da brach Christoph Kolumbus mit den Schiffen Santa Maria, Niña und Pinta zu seiner ersten Entdeckungsreise auf. Also auch schon Zeitl her. Jetzt gibt's bei uns Caro Fuchs und eine Zeitansage. Es ist ganz genau 9:39 Uhr.

Friedel Lazarus und sein Mooskirchner Quintett war das wieder mal hoch auf der hohen Alm. Ja, ja, und jetzt schaue ich auf die Uhr, es ist genau 9.45 Uhr, 9:45, 9:45, und Sommer am See, davon erzählen uns jetzt Fox Club.

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0: Samstagabend, das waren die jungen Wernberger aus Kärnten und ich schaue auf die Uhr, 9.55 Uhr ist es schon.
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9.58 Uhr ist es, das war Gerry, der Klostertaler. Und jetzt führe ich Sie hin zu den Weltnachrichten. Und nach 10 Uhr meldet sich David Traumüller, Sie machen Musik. Ab 11 Uhr führt uns dann Lilly in die Leutasch. Und ich bin dann morgen in der Früh wieder da, ab 6 Uhr. Ingo Rotter wünscht noch einen schönen Tag.

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1: Mit Hannes Harp. Die Österreicherinnen und Österreicher haben mit heute schon so viel Zucker gegessen, wie das gesamte Jahr maximal empfohlen wird. Österreich ist beim Zuckerkonsum, besonders durch Limonaden, auf Platz 2 unter den westeuropäischen Ländern, gleich hinter Deutschland. Bei Getränken lieber zu Wasser greifen, rät Ernährungswissenschaftler Manuel Schätzer von Siebken.
2: Gerade jetzt, wo es richtig heiß wird, sollte jeder für sich darauf achten, dass man beispielsweise schon in der Früh mit einem Glas Wasser in den Tag startet, dass man immer eine Wasserflasche dabei hat und über den Tag regelmäßig konsumiert und auch auf die Portionsgröße seines Getränks achtet.
1: Die Weltgesundheitsorganisation empfiehlt, dass Erwachsene täglich maximal 50 Gramm Zucker zu sich nehmen sollen. So viel Zucker ist beispielsweise in einem halben Liter Cola drin. Die Österreicherinnen und Österreicher bestellen weiterhin fleißig online. Im Vorjahr hat der Online-Shopping-Boom für über 450 Millionen Pakete gesorgt, die in Österreich transportiert wurden, steht heute im Bericht der Regulierungsbehörde RTR. Gut 415 Millionen Packerl davon haben die Paketdienste an heimische Haushalte geliefert. Was auffällt, Paketabholstationen sind besonders beliebt. Im Vorjahr hat es fast 6.900 Paketboxen gegeben. Das sind über doppelt so viele wie im Jahr davor. Schwere Gewitter haben gestern Abend in Salzburg für rund 80 Feuerwehreinsätze gesorgt. In der Stadt Salzburg hat Wasser viele O-Busse beschädigt. Nach Wassereintritt sind knapp die Hälfte der Busse ausgefallen und mussten teils abgeschleppt werden. Unterführungen und Keller sind mit Wasser vollgelaufen. Auch die Wasserrettung hat einen Segler etwa vom Mondsee holen müssen. Halbzeit bei den Sommerbaustellen in der Bundeshauptstadt Wien. Ab sofort fährt die U4 wieder durch. Weiterhin eingeschränkt ist die U3 sowie die S-Bahn und viele Straßenbahnlinien. Gearbeitet wird etwa weiter an den Gleisen der Partnerbahn und der S-Bahn-Stammstrecke zwischen Floridsdorf und Praterstern noch bis zum Schulstart.
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3: Der Montagvormittag hier auf Radio VM1. Sie machen Musik. Ich freue mich, dass Sie wieder mit dabei sind bei unserer Wunschbox. Ich hoffe, Sie hatten ein angenehmes Wochenende und ich freue mich auf Ihre Anrufe. Mein Name ist David Traumüller und wir werden die nächste Stunde gemeinsam verbringen.

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1: Kommen wir nun zum Wetter für Österreich.
2: Vergleichsweise kühler ist es noch in Innsbruck mit um die 22 Grad. Von Linz über Wien bis Eisenstadt und Graz zeigt das Thermometer schon um die 27 Grad. Bis zum Nachmittag wird es erneut warm bis heiß. Zwischen 31 und 39 Grad bekommen wir heute. Am heißesten wird es von Oberösterreich bis ins Nordburgenland. Zu den hohen Temperaturen gibt es auch ordentlich Sonne dazu. Einzig in den Bergen werden die Wolken mehr. Später sind auch einzelne Gewitter und Regenschauer dabei, etwa im Salzkammergut oder in Tirol.
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3: Es ist kurz nach 10 Uhr und es gibt momentan keine größeren Verkehrsbehinderungen oder längere Staus. Wir wünschen eine gute Fahrt.

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1: Servus, ich bin der Lukas und ich wünsche mir gerne im Lagerhaus für die Zillertalamander. Tschüss!

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0: die schönsten Musikwünsche und die beste Musik hier heute Vormittag auf Radio VM1 013 3x die 6 und 5x die 7. Sie kennen diese Nummer, unsere Wunschbox auf Radio VM1. Rufen Sie mich an und wünschen Sie sich die schönste Musik für Ihren Vormittag.
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1: Servus dem VM1-Team, dem geilsten Sender Österreichs. Bitte von Salzburg Sound mit dem Bariton um die Welt. Vielen, vielen Dank. Einen schönen Tag. Wiederhören.

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1: Hallo, hier ist Elias. Ich würde mir einmal Hallo kleine Maus von Sasko Ausnick und seine Oberkrainer wünschen. Vielen Dank.

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4: Grüß euch, da ist der Ramon Victor. Ich hätte gerne ein Lied wünschen, und zwar das Haderlumpenmadel. Ihr seid ein Berger Radio, nicht taut. Danke, habe die Ehre.

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1: Das waren sie wieder, die schönsten Titel, gewünscht von unseren Hörerinnen und Hörern. Ich darf mich bedanken und ich hoffe, Sie schalten morgen wieder ein um 10 Uhr, wenn es heißt, Sie machen Musik hier auf Radio VM1.

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1: Mit Conny Diebald. Auch im Juli hat es in Österreich wieder mehr Arbeitslose gegeben. Rund 364.000 Menschen waren arbeitslos gemeldet oder in Schulungen. Im Vergleich zum Vorjahr sind das um rund 5.000 mehr. Der Grund dafür ist weiterhin die schwache Wirtschaftsentwicklung, die sich unterschiedlich auf die jeweiligen Branchen auswirkt, sagt AMS-Vorstand Johannes Kopf.
2: Wenn man sich die Branchen anschaut, dann sieht man, dass es im Bau etwas günstiger läuft, dass es auch im Bereich der Arbeitskräfteüberlassung rückläufige Arbeitslosenzahlen gibt, dass aber der Handel noch immer nicht gut läuft und dass auch die Arbeitslosigkeit steigt, etwa im Bereich der Industrie oder auch im Bereich der Gesundheit und des Sozialwesens.
1: Auch bei den Stellenanzeigen ist die schwache Wirtschaft spürbar. Beim AMS sind derzeit rund 80.000 offene Stellen gemeldet, um 3% weniger als im Vorjahr. Ein 7-jähriger Bub ist gestern Abend bei einem Unfall in Lermoos in Tirol schwer verletzt worden. Der Bub aus Belgien ist mit seinem 13-jährigen Bruder plötzlich auf die Straße gelaufen. Ein Autofahrer konnte nicht mehr rechtzeitig bremsen. Der 7-jährige wurde vom Auto erfasst und durch die Luft geschleudert. Die Eltern und weitere Zeugen haben erste Hilfe geleistet. Danach wurde der Bub in die Innsbrucker Klinik geflogen. Heute haben die Menschen in Österreich rein rechnerisch schon so viel Zucker gegessen, wie für das gesamte Jahr maximal empfohlen wird. Laut Weltgesundheitsorganisation sollen Erwachsene täglich maximal 50 Gramm Zucker zu sich nehmen. Tatsächlich sind es aber durchschnittlich knapp 92 Gramm. Ein Problem sind die Softdrinks. Da liegt Österreich beim Konsum auf Platz 2 hinter Deutschland. Die Hitzewelle erreicht jetzt auch in Italien ihren bisherigen Höhepunkt mit über 40 Grad, vor allem in Norditalien entlang des Flusses Po sowie im Landesinneren Mittelitaliens. Das Gesundheitsministerium hat die höchste Hitzewarnstufe ausgerufen. In den Notaufnahmen mussten in den vergangenen Tagen schon deutlich mehr Menschen versorgt werden. Die Hitze in Italien soll noch mindestens eine Woche dauern.
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3: Einen schönen Vormittag. Herzlich willkommen bei den Heimatgrüßen. Mein Name ist Lilli Staudigl. Schön, dass Sie mit dabei sind. Wir sind heute zu Gast mit den Heimatgrüßen und zwar in der Leutasch auf einem Hochplateau nahe bei Seefeld in Tirol, im Tiroler Oberland. Und da bin ich jetzt beim Walter Schweigl. Servus Walter.
4: Servus Lilli, grüß dich.
3: Du bist Landwirt und Koch. Ihr habt ein Gasthaus. War das bei euch immer schon klar, dass du auch da dabei bist?
4: Also es war schon so, dass ich im Kindesalter eigentlich schon gern beim Papa in der Küche gestanden bin und mir das eigentlich immer schon fasziniert hat. Also ich und meine Schwester, wir sind ja beide da mit dem Betrieb aufgewachsen und ich bin halt im Zillertal in der Tourismusschule gewesen und habe mich fürs Kochen entschieden und mittlerweile wird es aber immer mehr zum Hobby, sage ich, also nicht ganz ernst gemeint, aber weil ich halt nachher die Landwirtschaft ein bisschen wieder aufleben lassen möchte, gern bei uns.
3: Genau, und da sind wir jetzt hinterm Haus und da haben wir natürlich viele Gemüsesorten, die er schon angepflanzt hat und mehr dazu hören wir in dieser Stunde.

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1: Kommen wir nun zum Wetter für Österreich.
2: Vergleichsweise kühler ist es noch in Innsbruck mit um die 22 Grad. Von Linz über Wien bis Eisenstadt und Graz zeigt das Thermometer schon um die 27 Grad. Bis zum Nachmittag wird es erneut warm bis heiß. Zwischen 31 und 39 Grad bekommen wir heute. Am heißesten wird es von Oberösterreich bis ins Nordburgenland. Zu den hohen Temperaturen gibt es auch ordentlich Sonne dazu. Einzig in den Bergen werden die Wolken mehr. Später sind auch einzelne Gewitter und Regenschauer dabei, etwa im Salzkammergut oder in Tirol.
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3: Aktuell kommt es zu einigen Verkehrsstörungen in Tirol und Wien. In Tirol gibt es auf der Zillertalstraße zwischen Ausfahrt Schlitters und der B171 einen Stau aufgrund einer Blockabfertigung. Auf der Seefelder Straße zwischen Einfahrt Zierlerberg und Leiten ist ein Fahrstreifen wegen eines defekten Fahrzeugs blockiert, was zu einer Verkehrsbehinderung führt. Zudem gibt es auf der Fernpassstraße zwischen Reute Nord und Reute Süd einen Stau aufgrund einer hohen Verkehrsbelastung. In Wien gibt es auf der Grünbergstraße zwischen Gassmannstraße und Schönbrunner Straße einen Stau aufgrund eines Unfalls. Es wird empfohlen, langsam zu fahren und vorsichtig zu sein. Rechnen Sie mit längeren Fahrzeiten in all diesen Bereichen. Wir wünschen eine gute Fahrt.

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1: Wir sind mit den Heimatgrüßen heute unterwegs am Hochplateau in der Leutasch, nahe bei Seefeld in Tirol, im Tiroler Oberland. Und da bin ich beim Walter Schweigl. Er ist Landwirt und Koch. Als Landwirt hast du dir gesagt, ich möchte gerne wieder alte Gemüse, alte Obstsorten anbauen. Wie bist du auf die Idee gekommen?
2: Das ist wahrscheinlich dadurch entstanden, dass ich halt leidenschaftlicher Esser bin und mich der Geschmack von den alten Sorten irgendwie interessiert hat. Weil da halt nicht nach maximaler Ertrag gezüchtet worden ist quasi oder dass sie halt möglichst schön ausschauen, sondern da ist hauptsächlich erstens die Robustheit und der Geschmack im Vordergrund.
1: Schmecken die anders? Mehr süßer, mehr kräftiger? Wie kann man das so beschreiben?
2: Also für mich ist das Aroma viel intensiver. Einerseits eben durch die Sorten selber bedingt und dadurch, dass wir relativ viel Temperaturschwankungen haben und der Wechsel von warm auf kalt, der begünstigt halt die Bildung von Aromastoffe.
1: Ich habe gehört, in der Leutasch ist 8 Monate Winter und der Rest ist kalt. Stimmt das?
2: Also das kann man mit seinen Augenzwinkern ein bisschen sagen, oder? Also wir sind jetzt nicht für unsere Hitzewellen bekannt, aber es ist irgendwie schön da, wenn es im Inntal die Sonne auch brennt, sage ich mal, lasst sich bei uns fein aushalten. Also es hat seine Vorteile.
1: Und dadurch kann man auch diese Gemüse- und Obstsorten anbauen oder sind die ein bisschen empfindlicher?
2: Also man muss schon schauen, wo es geht. Sie sind schon ein bisschen empfindlicher. Also zum Beispiel die Eisheiligen, die sind für uns ein festes Gesetz. Die muss man einfach abwarten. Aber ich bin selber immer wieder erstaunt, was alles funktioniert. La, la.

0: Mit den Heimatgrüßen sind wir heute in der Leutasch am Hochplateau nahe Seefeld in Tirol im Tiroler Oberland. Da bin ich beim Walter Schweigl. Er ist ein junger Landwirt, der sich zur Prämisse gemacht hat, alte Sorten wieder hochleben zu lassen. Wir sitzen hier in deinem Gewächshaus herinnen und da sehe ich schon die Tomatenpflanzerl. So, ich kann die jetzt so, wie sie da sind, beim Gärtner ja holen. Aber du hast die ja selber gemacht. Wie funktioniert das?
1: Also das fängt bei mir eigentlich im Februar an, dass ich halt vom Samen aus alles aufziehe, weil du brauchst eine gewisse Vorlaufzeit, dass die schon eine gute Größe haben, wenn man startet quasi. Und im Herbst tue ich sie halt trocknen, die Gewissen, dass ich mir halt auch wieder ein bisschen Saatgut zurückgewinne, weil das hat den großen Vorteil, dass du die halt immer wieder weiter vermehren kannst. Also ist kein Terminator-Saatgut, das was nach den ersten Sätzen quasi unfruchtbar ist. Und so kann man halt irgendwie auch ein bisschen immer wieder ein bisschen halt das an den Standort da anpassen.
0: Um was für Tomatenart handelt es sich jetzt?
1: Also da haben wir die Johnny Prince heißt die. Das ist eigentlich eine alte Sorte, die was ganz besonders im Geschmack ist und auch in der Farbe. Die wird fast schwarz und hat ganz ein intensives Aroma und lässt sich wunderbar zu Salate oder Soßen oder was auch immer verarbeiten, was man halt immer so im Sinn kommt.
0: Und die gelingen immer?
1: Also immer wäre schön, ist aber nicht so. Also man hat natürlich so seine Bewegungen, dass halt man mal Mehltau kriegt oder andere Probleme. Und da, weil wir halt ein Biobetrieb sein, bist du ein bisschen eingeschränkter, aber manchmal funktioniert es halt besser, manchmal schlechter. Man kann nicht immer alles in der Hand haben.

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0: Mit den Heimatgrüßen sind wir heute zu Gast in der Leutasch, wie die Einheimischen hier sagen. Die Leutasch ist ein Hochplateau nahe Seefeld in Tirol. Wir sind hier im Ortsteil Burggraben. Das ist schon wieder so weit, dass es wieder nahe der deutschen Grenze ist, zu Mittenwald. Und da gibt es einen jungen Landwirt und Koch, nämlich den Walter Schweigel. Walter, du hast auch gesagt, Getreidesorten sind auch was Besonderes. Und da hast du zum Beispiel den Tiroler Kolbenbinkel angebaut. Was ist das jetzt?
1: Also das ist quasi also eine Vorform vom Weizen, so kann man es ungefähr beschreiben. Und der hat ihren Ursprung im Osttirol eigentlich. Also der wird da bis 1600, 1800 Meter anbaut teilweise. Und ich bin da auf 1000 Meter und da habe ich mir gedacht, wenn das in Osttirol funktioniert, hat das bei uns auch eine Chance.
0: Ist das schon das zweite oder dritte Jahr, wo du diesen anbaust?
1: Das ist jetzt das dritte Jahr. Also da habe ich von der Landesumweltanwaltschaft das Saatgut am Anfang zur Verfügung gestellt gekriegt und nehme aber immer wieder mein eigenes her. Also tue das quasi selber weiter verwenden.
0: Und was koche ich jetzt da draus?
1: Also ich habe jetzt da Mehl gemahlen draus. Also bei uns der Kaiserschmarrn ist komplett mit dem Mehl jetzt seit letztem Jahr. Und ich habe es auch schon für Brot verwendet. Also es ist wirklich universell einsetzbar.
0: Wie kann ich mir das jetzt vom Geschmack her vorstellen? Ist der eher kräftiger? Weil so ein Kaiserschmarrn, geht der dann auch richtig auf? Weil der muss ja auch ein bisschen höher werden, dass man den gut zerreißen kann, dass er recht fluffig wird, würde ich jetzt mal sagen.
1: Also für einen Kaiserschmarrn geht es schon gut. Man muss halt ein bisschen sich spielen damit. Also es ist jetzt nicht mit einem normalen Mehl zum Vergleichen, weil ich tue es halt das volle Korn mahlen. Also es hat dann viel einen kräftigeren Geschmack, ein bisschen nussiger, erdiger vielleicht, kann man sagen. Aber wir haben halt ja die Milch vom Nachbarn und vom Wirtshäuptl oben die Eier und das funktioniert eigentlich super bei uns, der Kaiserschmarrn.
0: Tiroler Kolbenbinkel, wie schaut denn der ungefähr aus?
1: Also den kann man sich so vorstellen wie einen Weizen. Also der hat halt ganz normal die Ähren, aber die Körner sind ein bisschen kleiner und er wächst extrem hoch. Also der wird teilweise so brusthoch fast, also so 1,20 Meter, 1,30 Meter bei mir. Und der ist eigentlich vom Wuchs her sehr robust und wirklich ideal für meinen Standort. Also er ist sehr resistent gegenüber alles, sei es Wind oder Krankheiten. Und ist eigentlich für mich das Mittel der Wahl, sage ich mal. So bin ich.

0: Wir sind heute mit den Heimatgrüßen zu Gast bei Walter Schweigel. Er ist Landwirt und Koch in der Leutasch. Das ist ein Hochplateau nahe Seefeld in Tirol, im Tiroler Oberland. Er hat sich gedacht, ich möchte wieder was anderes machen. Ich möchte einen anderen Weg gehen und zwar wieder alte Sorten anbauen. Und da gibt es ja von der Landesumweltanwaltschaft. Wie kommt man zu der, dass du sagst, ich möchte das jetzt anbauen? Muss man da einen Antrag stellen oder geht man da einfach nur hin und sagt, bitte, ich brauche so und so viel Kilo? Gibt's mir das?
1: Also da muss man sich halt schon vorab mal anmelden und sagen, dass man da Interesse hat an dem Projekt. Und da findet man aber sehr kompetente Ansprechpartner, die was an da weiterhelfen, weil das Saatgut kommt eigentlich von der Tiroler Genbank und die Umweltanwaltschaft vermittelt das halt quasi. Man muss halt bei dem Projekt sich schon dazu verpflichten, dass man halt gewisse Sachen einhaltet und ist auch einmal im Jahr ein Treffen, wo man halt sich austauscht und alles und da sollte man schon dabei sein, ist ja für einen selber auch ein Mordsmehrwert.
0: Also das heißt nicht, dass jeder da hingehen kann und das machen kann, sondern du musst auch die Höhe haben wahrscheinlich oder den Grund haben und du musst es auch wahrscheinlich auch mit den Spritzmitteln beziehungsweise wenn du ein Biobetrieb bist, musst du das natürlich auch natürlich behandeln sozusagen.
1: Ja, also man muss schon die Vorgaben einhalten und es ist halt nicht so, dass die unendlich begrenzte Mengen an Saatgut haben und man muss schon irgendwie auch ein bisschen mit Herzblut und Leidenschaft dahinter sein. Das ist natürlich immer gern gesehen. Und also die Schwelle ist jetzt nicht so unendlich hoch, dass da das ein ganz elitärer Kreis ist oder was, sondern wirklich, dass da Landwirte das auch gern probieren können. Und das finde ich eigentlich sehr positiv.
0: Wird das auch kontrolliert?
1: Ja, da kommt die Stefanie Suche von der Umweltanwaltschaft, kommt zweimal im Jahr vorbei und macht Fotos und schaut sich an, wie alles wächst. Und es wird schon darauf geschaut, dass das auch korrekt abläuft, was ich auch wichtig finde.

0: Wir sind mit den Heimatgrüßen heute bei Walter Schweigl in der Leutasch zu Gast. Er ist Landwirt und Koch.
1: In vierter Generation, also das Gasthaus hat mein Uropa damals übernommen gehabt. Und eigentlich war aber mein Uropa und mein Opa, die waren mehrere Pächter. Also, oder halt Verpächter, so muss man sagen. Es war halt, wo Papa und Mama sehr jung waren, haben sie den Betrieb übernommen und eigentlich von Grund auf kernsaniert. Also das war halt noch richtig wie früher mit Holzfußboden in der Küche, vom Klo bis direkt in den Kuhstall gekommen. Und da haben sie sehr viel Arbeit eingesteckt und bin ich auch sehr dankbar drum. Und da ist es leicht, sowas zum Weiterführen. Und ich habe mal das Steckenpferd nachher ausgesucht, dass halt die Landwirtschaft wieder ein bisschen hochleben darf.
0: Hast du da Zeit auch dafür? Weil ich meine, man muss ja auch in der Küche stehen. Du hast sicher mit Mittagsbetrieb, Abendsbetrieb. Wie schaut es nachher aus? Wann hast du Zeit, da noch aufs Feld zu gehen?
1: Also meistens läuft es halt so ab, entweder kann ich mich kurz loslösen, dass der Papa halt das Kochen derweil übernimmt allein. Und es ist meistens eher so vor der Arbeit oder nach der Arbeit oder halt an die freien Tage. Aber das sehe ich jetzt nicht so als Belastung meistens, sondern eher, das ist ja ein Hobby, wo es mir Spaß macht und wo man ein bisschen zur Ruhe kommt. Und da tut man gar nicht Stunden zählen, weil sonst wird man auch nicht vor.
0: Du hast auch den St. Johanna Winterweizen, den du anbaust. Was ist da das Besondere daran?
1: Also da ist das Besondere, dass der trotz unserer relativ starken Wintermonate, was wir haben, dass der, weil der wird ja im Herbst eingesät, der funktioniert super bei uns. Also der wird nicht vom Schnee erstickt oder sonst was. Also der ist resistent gegenüber unserem Klima.
0: Ihr seid ja ein rechtes Schneeloch da herum, das heißt, ihr habt auch lang eine Schneedecke, eine geschlossene.
1: Ja, wir haben eigentlich im März meistens noch geschlossene Schneedecke. Manchmal zieht es sich auch bis in April rein. Und eigentlich so von November bis quasi April kann man eigentlich mit Schnee rechnen jederzeit bei uns.
0: Wie schmeckt jetzt der Winterweizen?
1: Also der ist auch sehr aromatisch. Ich hätte ihn jetzt also ein bisschen milder im Geschmack als im Pinkel eingeordnet.
0: Und was machst du da draus?
1: Also der kommt auch in Schmarrn rein bei uns und teilweise Spatzeln, weil die, ich tue die meistens beide zusammenmischen, einfach, dass du halt genug Mehl zusammenkriegst, dass es sich rentiert zum Mahlen. Und, aber ist für alles gut geeignet, würde ich jetzt sagen.
0: Kommst du da über die Saison hinweg mit den Sachen, was du anbaust?
1: Also mit den Kartoffeln komme ich leicht aus und mit dem Mehl werde ich jetzt noch sagen. Also wir haben es jetzt im letzten Winter gehabt und im Sommer sollten wir eigentlich auch noch damit auskommen, sodass wir zumindest den Schmau noch mal 100% selber machen. Aber längerfristig war das Ziel, nachher das komplette Mehl selber zu stellen. Das war so ein kleiner Traum.

0: Mit den Heimatgrüßen sind wir heute in der Leutasch im Tiroler Oberland zu Gast bei Walter Schweigl. Er ist ein junger Landwirt und Koch. Walter, ich weiß, du hast ja sogar alte Maschinen gekauft, um das Ganze anzubauen, so ein bisschen wie herkömmlich das früher war, oder?
1: Ja, schon. Also ich habe da eigentlich mehr oder weniger ein Museum zusammengestellt und eigentlich alles gebrauchte alte Maschinen, die was einfach an die Betriebsgröße angepasst sein. Was ich halt schön finde, dass man irgendwie so Upcycling betreibt damit, dass halt nicht alles im Müll geschmissen wird und man neu kaufen muss, sondern dass man dem halt nochmal ein zweites Leben einhauchen kann.
0: Welche Maschine taugt am meisten? Weil die Männer haben ja immer so eine Lieblingsmaschine.
1: Ah ja, das ist die Qual der Wahl, gell? Aber wenn es drauf ankommt, dann war es mein Mähdrescher. Der ist von 1963, ein Klaas Columbus, und der macht schon mal so frei zum Fahren.
0: Wo kriegt man so alte Maschinen noch?
1: Also ich habe da viel halt über Kleinanzeigen und will haben, also so Deutschland, Österreich, weit habe ich mir das alles irgendwo zusammengesucht.
0: Und die funktionieren alle noch?
1: Also mittlerweile funktioniert alles. Es war teilweise schon eine Aufgabe, die wieder zum Laufen zu bringen, weil halt die meisten sind so im Schnitt 50, 60 Jahre alt und da ist halt der Zahn der Zeit schon zum Spüren.
0: Aber was ich mal sagen habe lassen von ein paar Mechanikern, da ist alles noch, sage ich mal so, analog. Da ist nichts computerisiert, da ist keine Technik drinnen, sondern das kann man noch reparieren.
1: Ja, das ist alles wirklich sehr dankbar zum Reparieren. Also das ist anwenderfreundlich Design, sage ich mal. Und da muss man nicht mit dem Laptop daherkommen und erst einmal Diagnose laufen lassen, sondern da kann man einfach so Learning by Doing, auch so als Laie, das irgendwie wieder zu Gang bringen.
0: Das heißt, du hast dir da schon was angeeignet?
1: Ja, mittlerweile bin ich da relativ gut rein, sage ich mal. Es ist halt schon eine Lernkurve gewesen am Anfang, wo ich halt viel mit YouTube oder Bücher und auch viel einfach Stumpfes probiere. Ganz ehrlich. Aber mittlerweile funktioniert eigentlich alles so, wie es soll.

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0: Wir sind heute bei Walter Schweigl zu Gast mit den Heimatgrüßen als Landwirt und Koch in der Leutasch im Tiroler Oberland. Und Walter, ihr habt es heuer, probiert sie aus, die Rotholzer Trockenbohne. Was kann ich mir da jetzt drunter vorstellen? Ist das eine richtige Bohne?
1: Ja, das ist eine richtige Bohne, die Rotholzer Trockenbohne. Das ist eigentlich eine alte Sorte, die was das jetzt wieder ins Sortenregister der AGES sogar geschafft hat.
0: Was heißt das?
1: Also die ist wieder für den offiziellen Anbau empfohlen und zugelassen. Und die kann man jetzt wieder im größeren Stil, dass die wieder kommen wird.
0: Das heißt Bohnensuppe, ein Bohnengulasch oder vielleicht ein Bohnenmus oder sowas kann man dann draus machen?
1: Ja, da gibt es sicher eine große Fülle an Sachen, was man machen kann. Eben auch, dass man ein bisschen mehr vegetarische Gerichte mit Charakter machen kann, sage ich einmal. Und die tat mir halt reizen, wenn die wirklich funktioniert hat, weil die nicht gleich für mich als Koch, sondern auch als Landwirt für die Fruchtfolge super war.
0: Was wünschst du für die Zukunft?
1: Also erstens einmal, dass das mit der Bohne gut hinhaut und dass sie halt den Anteil an Produkten, was man wirklich da bei uns in der Leutasch produziert, dass man das immer weiter ausbauen kann.
0: Walter Schweigl, ich sage vielen herzlichen Dank, dass du dir heute Zeit genommen hast.
1: Ja, danke dir, Lili. War mir Vergnügen.
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1: Mit Conny Diebald. Die aktuelle Hitzewelle steuert in Österreich auf ihren Höhepunkt zu. Vor allem morgen und am Mittwoch wird es in Ostösterreich extrem heiß. Die Geosphere Austria hat deshalb die höchste Hitzewarnstufe rot ausgerufen, sagt Meteorologe Livio Garofalo.
2: Der Hauptgrund für diese Hitzewarnung sind im Grunde genommen drei Punkte. Erstens eben die anhaltende Dauer der Hitze. Zweitens, dass wir Tageshöchsttemperaturen wieder von bis zu 40 Grad erreichen. Und drittens, dass vor allem in der Nacht die Abkühlung fehlt.
1: Die höchste Warnstufe gilt für Wien, das Weinviertel, das Nordburgenland, den Seewinkel, das Wiener Becken und St. Pölten Stadt. Auch im Juli hat es in Österreich wieder mehr Arbeitslose gegeben. Rund 364.000 Menschen waren arbeitslos gemeldet oder in Schulungen. Im Vergleich zum Vorjahr sind das um rund 5.000 mehr. Der Grund dafür ist weiterhin die schwache Wirtschaftsentwicklung, die sich unterschiedlich auf die Branchen auswirkt. Etwas besser läuft es aktuell am Bau. Im Handel, in der Industrie und im Gesundheits- und Sozialwesen ist die Arbeitslosigkeit gestiegen. Das kleine Fürstentum Liechtenstein ist Opfer eines Cyberangriffs geworden. Die Daten von 31.000 Menschen sind abgegriffen worden. Wer hinter dem Angriff steht, ist bisher nicht klar. Ziel der Cyberattacke war das Verzeichnis wirtschaftlich berechtigter Personen, das dazu dienen soll, Geldwäsche und Terrorismusfinanzierung zu verhindern. Die Europäische Fußballunion UEFA droht jetzt FIFA-Boss Gianni Infantino offenbar mit rechtlichen Schritten, nachdem dieser Teile der Fußball-WM an private Investoren verkaufen wollte. Die UEFA hat Infantino deshalb aufgefordert, sämtliches Material im Zusammenhang mit seinem Vorhaben nicht zu vernichten, schreiben der Telegraph und die Financial Times.
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3: Schönen Montagmittag darf ich Ihnen wünschen, Wolfgang Moser. Der ist heute Ihr Oberkellner in Sachen Musik hier bei Radio VM1. Ich werde Sie 2 Stunden lang durch die Mittagspause begleiten und ich freue mich schon auf die nächsten 2 Stunden. Ja, was haben wir vorbereitet? Viel Musik haben wir für Sie, auch für die Nachspeise ist gesorgt. Und wir starten gleich mit den jungen Zillertalern und danach wieder einen kurzen Informationsblock mit Wetter und Verkehr.

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1: Kommen wir nun zum Wetter für Österreich.
2: Temperaturen zwischen 31 und 39 Grad gibt es heute Nachmittag. Am heißesten wird es vom Zentralraum Oberösterreichs bis zum Weinviertel und bis ins Nordburgenland. Teilweise ist es schwül. Von Graz bis Wien aber macht der lebhafte Südwind die Luft immer trockener. Zur Sonne mischen sich heute nur wenige Wolken, die nur vereinzelt Regenschauer und Gewitter bringen, speziell im Salzkammergut und im Tiroler Oberland.
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3: Aktuell kommt es zu einigen Verkehrsmeldungen in Tirol, Salzburg und Wien. In Tirol gibt es einen Stau auf der Zillertalstraße zwischen Ausfahrt Schlitters und B171 aufgrund einer Blockabfertigung sowie einen weiteren Stau auf der Fernpassstraße zwischen Reute Nord und Reute Süd, verursacht durch eine hohe Verkehrsbelastung. In Salzburg ist auf der Tauernautobahn zwischen Zederhaus und St. Michael stockender Verkehr aufgrund einer hohen Verkehrsbelastung zu verzeichnen. In Wien gibt es einen Stau auf der Grünbergstraße zwischen Gassmannstraße und Schönbrunner Straße, verursacht durch einen Unfall. Rechnen Sie mit längeren Fahrzeiten in all diesen Bereichen. Kommen Sie gut an Ihr Ziel.
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1: Und da habe ich jetzt was richtig gut Passendes in die Mittagspause, nämlich von der Frau Barbara aus Fürstenfeld. Sie macht Rösti aus dem Waffeleisen. Dann, wenn es schnell gehen muss für zwei Kinder, sagt sie, dann ist das der beste Tipp. Kartoffeln mit der Küchenreibe grob raspen und etwas salzen, das Waffeleisen dünn mit Pflanzenöl bepinseln, etwas von der Kartoffelmasse gleichmäßig auf dem Waffeleisen verteilen und bei mittlerer Hitze backen, bis das Rösti goldgelb ist. Und die Kleinen haben einen Spaß dabei und es geht relativ schnell. Dankeschön, liebe Barbara.
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Das ist ein Sommer. Das war ein Wochenende, oder? Ich weiß nicht, wie Sie es verbracht haben, aber es war ziemlich heiß und man musste sich wirklich viel im Schatten aufhalten. Ja, jetzt werden wir in der Mittagspause ein bisschen unsere Speicher wieder füllen mit guten Köstlichkeiten. Ich hoffe, Ihr Tisch, der ist gut gedeckt und Sie haben eine schöne Mahlzeit. Ich habe die Musik dazu. Peter Cornelius, der spielt für Sie jetzt auf.

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Leider Gottes ist das so. Montagmittag kann es schon sein, dass wir noch träumen vom Wochenende, von einem tollen Sommerfest. Vielleicht waren Sie auch bei den Lausern. Ich weiß nicht, wo Sie gespielt haben, aber Sie sind einfach grandios auf der Bühne. Weiter geht es nun mit Sigrid und Marina, wenn ich deinen Herzschlag spüre.

aufpassen, lieber Udo, aufpassen, was da alles passieren kann. Ja, schönen Mittag, Österreich, darf ich Ihnen wünschen und ich hoffe, Sie haben jetzt etwas Leckeres am Tisch und können das genießen. Die Musik dazu, die hätte ich jetzt aus dem Zillertal für Sie.

wieder zurück ein bisschen ans Wochenende. Und haben Sie da auch einen Fehler erkannt irgendwo vielleicht? Na, alles gut. Wir sind in einer neuen Woche. Wir sind gerade beim Mittagsmenü hier auf Radio VM1. Mein Name ist Wolfgang Moser und ich darf Sie heute hier durch die Mittagspause begleiten. Die jungen Psyra, die haben jetzt einen schönen Musiktitel. Die fliegen jetzt noch ganz hoch, nämlich in die

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1: Mahlzeit darf ich Ihnen wünschen und wir hören uns gleich wieder nach den Nachrichten.

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1: Mit Conny Diebald. Beratungsgespräche für werdende oder frisch gebackene Eltern, das soll es ab Oktober als neues Angebot mit dem Eltern-Kind-Pass geben. 2 Jahre lang ist dazu ein Pilotversuch gelaufen und die Eltern waren mit den Beratungen sehr zufrieden, wie die Rückmeldungen jetzt zeigen. Sie konnten dadurch Entscheidungen besser treffen, vor allem was das Thema Geld und Karenzzeit angeht, sagt Studienautor Olaf Capella vom Österreichischen Institut für Familienforschung.
2: Die Hauptmotivation ist, sich über arbeitsrechtliche, sozialrechtliche Themen zu informieren. Also da geht es um Themen wie, teilen wir die Karenz auf, Fragen zur Karenz. Dann geht es um Fragen arbeitsrechtlich. Dann geht es um Fragen des Kinderbetreuungsgeldes. Welche Variante ist für uns die geschickteste? Was sollen wir tun? Das ist so das Hauptinteresse der Eltern.
1: Die meisten Eltern berichten auch, dass sich die Kommunikation innerhalb der Familie verbessert hat. Das erste Gespräch ist meist der Türöffner für weitere Beratungen. Die aktuelle Hitzewelle steuert in Österreich auf ihren Höhepunkt zu. Vor allem morgen und am Mittwoch wird es in Ostösterreich extrem heiß. Dann könnte auch der Allzeit-Temperaturrekord von 40,5 Grad fallen, gemessen in Bad Deutsch-Altenburg im Jahr 2013. Weil es auch in der Nacht kaum abkühlen wird, hat die Geosphere Austria die höchste Hitzewarnstufe ausgerufen. Sie gilt für Wien, das Weinviertel, das Nordburgenland inklusive Seewinkel, das Wiener Becken und St. Pölten Stadt. Wieder hat es in Wien einen Einbruch mit Salpetersäure gegeben. In einem Mehrparteienhaus in Donaustadt wurde ein Tresor aufgebrochen und daraus eine Pistole, ein Revolver sowie Munition gestohlen. Ein zweiter Einbruch ist gescheitert. Seit Jahresbeginn hat es in Wien schon 16 Einbrüche gegeben, bei denen die Täter Säure verwendet haben, um das Türschloss zu beschädigen. Die ASFINAG warnt aktuell wieder vor gefälschten SMS, Fake-E-Mails und unseriösen Fake-Shops in ihrem Namen. Betrüger versuchen über angebliche Strafen oder Gewinnspiele an Kundendaten zu kommen, den Absender prüfen und auf keinen Fall Links öffnen oder Daten eingeben, so die Warnung der ASFINAG.
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3: Ja, schön, dass Sie mit dabei sind. Heute darf Wolfgang Moser Sie durch die Mittagspause begleiten. Das Mittagsmenü ist serviert oder vielleicht schon gegessen. Ich weiß nicht, wie es Ihnen jetzt geht. Auf jeden Fall haben wir die beste Begleitmusik dazu. Die Blechquetscher, die sind jetzt dran und danach schauen wir schnell, wie das Wetter sich heute noch so bilden wird.

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1: Kommen wir nun zum Wetter für Österreich.
2: Sonnig und heiß geht es durch den Nachmittag. Zwischen 31 und 39 Grad liegen die Höchstwerte, wobei es am heißesten im Osten ist, vom Zentralraum Oberösterreichs bis zum Weinviertel und bis ins Nordburgenland. Teilweise ist es schwül. Ab und zu ziehen Wolken durch und über dem Berg- und Hügelland entstehen einzelne Regenschauer. Morgen wird es dann noch heißer, mit 40 Grad, vielleicht sogar mehr, vor allem in Ostösterreich.
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3: Aktuell kommt es zu einigen Verzögerungen in Tirol und Wien. In Tirol gibt es einen Stau auf der Fernpassstraße zwischen Reute Nord und Reute Süd, verursacht durch eine hohe Verkehrsbelastung, während die Polizei den Verkehr regelt. In Wien ist ein Stau auf der Grünbergstraße in Richtung Rudolfsheim-Fünfhaus zwischen Gasmannstraße und Schönbrunner Straße aufgrund eines Unfalls gemeldet. Es wird geraten, langsam zu fahren und vorsichtig zu sein. Rechnen Sie mit längeren Fahrzeiten in all diesen Bereichen. Wir wünschen eine gute Fahrt.

Wir sind in der Mittagspause wieder mit einem Gast beschäftigt, nämlich unser Gesundheitsexperte Dr. Martin Juchum. Der schaut bei uns vorbei und er wird uns jetzt etwas über das Übergewicht, also passt das ja wirklich gut, oder? Über das Übergewicht erzählen. Und ich glaube, er hat da einen guten sportlichen Tipp. Joggen, glaube ich. Es geht, glaube ich, um Joggen. Aber bleiben Sie dran, in Kürze, gleich nach den Alpenprinzen, da kommt

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1: Willkommen, liebe Hörerinnen und Hörer von VM1 zum heutigen Gesundheitstipp. Wir stellen uns heute die Frage, stimmt es eigentlich, dass übergewichtige Menschen nicht joggen sollten? Die Frage, ob Joggen schädlich ist, hängt damit zusammen, wie viel Gewicht mit wie viel Kraft auf die Gelenke einwirkt. Wenn ich bergab laufe, werden meine Gelenke deutlich stärker belastet, auch wenn ich normalgewichtig bin. Wenn ich im Ebenen laufe und einen geschmeidigen, schonenden Laufstil habe, dann darf ich ohne weiteres auch mit Übergewicht joggen. Vielen Dank für Ihr Interesse. Ich freue mich auf das nächste Mal.
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Michael Leitner, der singt sie an Ober da bei uns. Nach den Stirolern, da kommt mein lieber Kollege, mein geschätzter Kollege Ingo Rotter mit seinem heutigen Musikschmankerl. Also ich freue mich schon drauf.

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1: Und mein heutiges Musikschmankerl am Montag, das bringt uns Florian Fesel. Er ist sehr stolz auf sein neues Album Zurück zu den Wurzeln, aufgenommen im Zillertal und mit Unterstützung von Gerhard Nickel und Franz Bischler ist dieses Album entstanden. 12 Titel, darunter das Fesels Oldie Medley, übrigens einen Grand Prix-Sieg mit der Belsi hatte er 2010. Und so klingt er jetzt, Florian Fesel, ich stehe auf Volksmusik.

Deine tolle Stimme passt unheimlich gut zu Radio VM1. Von Gründorf war das. Und er ist ja auch ein Udo Jürgens Double und hat da sehr, sehr großen Erfolg damit. Apropos Erfolg, Radio VM1, Sie sind hier richtig bei uns. Enzian Trio ist dran.

Gott, ist das ein netter Rhythmus, oder? Ja, das ist immer schwierig, in solchen Situationen Abschied zu nehmen. Und ich muss mich leider nun von Ihnen verabschieden. Vielen herzlichen Dank, dass Sie diese Mittagspause, dieses Mittagsmenü mit mir und Radio VM1 verbracht haben. Wolfgang Moser wünscht Ihnen noch einen wunderschönen Tag. Ja, was haben wir für Sie noch vorbereitet? Gleich kommt mein Kollege Alex Wagner. Eine Stunde lang wird er Musik machen und danach um 15 Uhr ist meine charmante Kollegin Nadja Heiseler für Sie da. Sie begleitet Sie den ganzen Nachmittag bis zum Feierabend mit Ihren Musikwünschen hier auf Radio VM1. Ich freue mich schon auf morgen und die Mittagspause mit Ihnen zu verbringen. Mein Name ist Wolfgang Moser. Schöne Zeit.

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1: Mit Conny Diebald. Die Menschen in Österreich essen und trinken zu viel Zucker. Mit dem heutigen Tag haben wir schon so viel Zucker zu uns genommen, wie maximal fürs ganze Jahr empfohlen wird. Ein Problem sind Softdrinks. Da liegt Österreich beim Konsum am zweiten Platz hinter Deutschland. Manuel Schätzer von der Organisation Foodwatch fordert deshalb eine Zuckersteuer bzw. weniger Zucker in Softdrinks. Das hätte positive Folgen.
2: Weil nämlich die schrittweise Reduktion des Zuckergehalts maßgeblich dazu beitragen kann, dass sich die Bevölkerung an eine geringere Süße gewöhnt, ohne dabei auf Genussfreude verzichten zu müssen. Wenn man den Zuckergehalt schrittweise absenkt, gewöhnt sich der Gaumen langfristig an weniger Süße.
1: Die Weltgesundheitsorganisation empfiehlt maximal 50 Gramm Zucker am Tag für Erwachsene. So viel ist etwa in einem halben Liter Cola drinnen. Beratungsgespräche für werdende oder frisch gebackene Eltern, das soll es ab Oktober als neues Angebot mit dem Eltern-Kind-Pass geben. 2 Jahre lang ist dazu ein Pilotversuch gelaufen und die Eltern waren mit den Beratungen sehr zufrieden, wie die Rückmeldungen zeigen. Sie konnten dadurch Entscheidungen besser treffen. Fragen hatten die werdenden Eltern vor allem zu den Themen Geld und Karenzzeit. Das Budget war im ersten Halbjahr auf Kurs, das zeigt eine Auswertung des Finanzministeriums. Die Ausgaben sind weniger stark gestiegen als erwartet. Die Einnahmen haben sich gut entwickelt. Das Finanzressort geht deshalb davon aus, dass das angepeilte Defizit von 4,2% des Bruttoinlandsprodukts eingehalten werden kann. Fußballmeister LASK trifft im Champions League Playoff auf Schottlands Rekordmeister Celtic Glasgow. Gespielt wird Mitte bzw. Ende August. Schafft Vizemeister Sturm gegen Fenerbahce den Aufstieg in die dritte Quali-Runde, wartet dann der Sieger des Duells zwischen Sparta Prag und Olympique Lyon.
3: Einen wunderschönen Montagnachmittag hier auf Radio VM1 und bei Wir machen Musik. Es ist der erste Montag im August des Jahres 2026, aber das ändert nichts an der Tatsache, dass wir auch heute mit Austropop beginnen, und zwar mit Reinhard Fenrich und Schickeria.

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1: Kommen wir nun zum Wetter für Österreich.
2: Sonnig und heiß geht es durch den Nachmittag, zwischen 31 und 39 Grad liegen die Höchstwerte, wobei es am heißesten im Osten ist, vom Zentralraum Oberösterreichs bis zum Weinviertel und bis ins Nordburgenland. Teilweise ist es schwül. Ab und zu ziehen Wolken durch und über dem Berg- und Hügelland entstehen einzelne Regenschauer. Morgen wird es dann noch heißer, mit 40 Grad, vielleicht sogar mehr, vor allem in Ostösterreich.
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3: Aktuell kommt es zu einigen Verkehrsstörungen in Tirol und Wien. In Tirol gibt es einen Stau auf der Fernpassstraße zwischen Reutte Nord und Reutte Süd, verursacht durch eine hohe Verkehrsbelastung, während die Polizei den Verkehr regelt. In Wien ist ein Stau auf der Grünbergstraße zwischen Gasmannstraße und Schönbrunner Straße gemeldet, bedingt durch einen Unfall, weshalb die Fahrzeuge langsam fahren müssen. Rechnen Sie mit längeren Fahrzeiten in diesen Bereichen. Kommen Sie gut an Ihr Ziel.

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Das war das Brixenthaler Edelweiß-Duo mit Heute gehen wir's lustig an. Und lustig angehen, das werden wir es auch heute Abend bei Blasmusik. Bringt's von 20 bis 22 Uhr einen Vorgeschmack, den gibt's dann etwas später. Jetzt gibt's zuerst Let's Fetz und auch dieser Titel passt zu heute Abend. Kernig und echt.

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Und jetzt ist es soweit, es gibt den versprochenen Vorgeschmack auf heute Abend um 20 Uhr bei Blasmusik Brinks. Da gibt's wieder traditionelle Blasmusik, aber selbstverständlich auch moderne und ganz viel Genreübergreifendes. Und das hören wir jetzt auch von der Alpenbrass Tirol, denn die haben einen Titel, der eigentlich aus dem Repertoire von Sascho Austenick und seinen Oberkrainern stammt. Hallo, kleine Maus.

Musik verbindet Menschen, ja, und so macht das auch die Blasmusik. Und das hören wir heute Abend bei Blasmusik bringt's um 20 Uhr. Jetzt gibt's einen weiteren Vorgeschmack. Moderne Blasmusik. Chantic featuring Viererblech mit Auf zum Musikfest.

Und da geht's auch gleich schon weiter mit DJ Ötzi und Ich will mit dir fliegen. Und das ist auch ein Satz, der zu heute Abend passt, denn ich hoffe, Sie begeben sich heute mit mir auf die gemeinsame Reise durch die Welt der Blasmusik. 20 bis 22 Uhr, Blasmusik bringt's aber jetzt zuerst DJ Ötzi.

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Damit war's das von meiner Seite für den heutigen Nachmittag hier auf Radio vor allem 1 und bei Wir machen Musik. Ich bereite die heutige Abendsendung Blasmusik, bringt's vor und hoffe, dass wir uns dann etwas später hören. Jetzt noch einen wunderschönen Nachmittag und vor allem einen schnellen Endspurt Richtung Feierabend.

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1: Mit Conny Diebald. Tränende Augen oder eine rinnende Nase, auch der August ist für Pollenallergiker richtig unangenehm. Vor allem die Ragweedblüte belastet die Allergiker besonders im Süden und Osten Österreichs. Aber auch andere Pollen sind jetzt vermehrt in der Luft, sagt Helmut Zwander vom Pollenwarndienst in Kärnten.
2: Viele Leute denken, es ist immer noch im Prinzip die Gräserpollenallergie, die ihnen da ein bisschen Probleme macht. Dabei ist es sehr oft schon der Wegerich.
1: Neben dem Wegerich blüht jetzt auch der Beifuß. Da wird die Pollenbelastung in den nächsten Tagen noch mehr. Gut für Allergiker ist die Trockenheit, weil sie das Wachstum der Pflanzen bremst. Mütter mit Asylstatus sollen künftig früher dazu verpflichtet werden, Integrationskurse zu machen. Das gilt etwa für Deutschkurse, aber auch für Qualifizierungsangebote des AMS. Aktuell sind Mütter mit Kindern unter 3 Jahren von der Integrationspflicht ausgenommen. Geht es nach Arbeits- und Sozialministerin Corinna Schumann, soll diese Ausnahme künftig nur noch bis zum 2. Geburtstag des Kindes gelten. Dadurch sollen Frauen mit Asylstatus schneller die Möglichkeit haben, wirtschaftlich unabhängig zu werden. Es gibt keine neuen Verhandlungen mit den USA, heißt es heute aus dem Iran. Stattdessen spricht Teheran mit dem Oman über eine vorübergehende Lösung für eine sichere Route durch die Seestraße von Hormuz. Zuvor hatte US-Präsident Trump für heute neue Gespräche zwischen den USA und dem Iran angekündigt. Der Superheldenfilm Spider-Man Brand New Day hat den zweiterfolgreichsten Kinostart der Filmgeschichte hingelegt. Am Eröffnungswochenende hat der Film weltweit 927 Millionen Dollar eingespielt. Nur Avengers Endgame hat mehr Umsatz gebracht. In Österreich haben schon über 170.000 Menschen den neuen Spider-Man-Film im Kino gesehen.
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3: Ja, hinein geht's in diesen sommerlichen Montagnachmittag und wir gehen da mit Ihrer Lieblingsmusik durch die nächsten Stunden und auch mit meinen Gästen. Der Dominik und der Alf von den Schürzenjägern sind zum Beispiel heute bei mir. Ein Beweis dafür,
4: dass endlich wieder Sommer ist. Herzlich grüß Gott von meiner Seite und jetzt machen wir ein bisschen Party da eine Stunde lang.
3: Genau, und es geht um euer Open Air, es geht um neue Musik, ihr macht so einen Ausflug nach Brasilien, was ihr dort macht, all das werden wir in dieser Stunde erfahren. Ich begrüße Sie, wir haben es kurz nach 3.

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1: Kommen wir nun zum Wetter für Österreich.
2: Sonnig und heiß bleibt es bis zum Abend mit Höchstwerten zwischen 31 und 39 Grad. Einzelne Regenschauer oder Gewitter gibt es vor allem im Berg- und Hügelland, etwa im Salzkammergut. Die Nacht verläuft dann trocken und die Nachttemperaturen liegen zwischen 16 und 24 Grad. Morgen wird es dann noch heißer mit bis zu 40 Grad in Ostösterreich. Dazu gibt es wieder viel Sonne.
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3: Aktuell kommt es zu einigen Verzögerungen in Tirol. Auf der Fernpassstraße in Richtung Reutte gibt es einen Stau zwischen Reutte Nord und Reutte Süd aufgrund einer hohen Verkehrsbelastung. Planen Sie in diesem Bereich mehr Zeit ein. Wir wünschen eine sichere Fahrt.

0: Zusammen sind wir auch mittlerweile jetzt im Studio, habe ich schon gesagt, der Dominik und der Alf von den Schürzenjägern sind bei mir. Nicht ohne Grund, ihr seid bald wieder auf großer Bühne unterwegs. Am 22. ist es soweit, da gibt es ein großes Open Air von euch. Und da sollten wir ein bisschen was dazu wissen. Erzähl uns doch ein bisschen, was wird denn am 22. im Zillertal stattfinden?
1: Ja, am 22. findet wieder das Schürzenjäger Open Air in Finkenberg statt. Wir freuen uns natürlich wahnsinnig drauf. Ist immer ein Highlight für uns, speziell für mich in meiner Heimatgemeinde auftreten zu können. Und ja, ist absolut Kult. Und dieses Jahr auch total super schön. Der Papa Alfred Senior und der Fredi sind auch mit dabei und da werden wir ziemlich so die Bühne abfackeln.
0: Ja, und das ist ja nicht nur einen Tag, es geht am Mittwoch, glaube ich, geht schon los, gell?
1: Ja, genau, am Mittwoch gibt es das Hemannfest in Finkenberg, das kennenlernen wieder, die Fans kommen, wir haben Zeit ein bisschen zu unterschreiben und ein Foto machen und dann am Freitag gibt es eine große Soundcheck-Party. Nach unserem Soundcheck dann stehen wir auch wieder zur Verfügung für Foto und Autogramme, ein riesen Zelt um und da geht es wieder auf mit dem Kasamandel-Tour, die spielen da immer auf, das wird richtig lässig. Ja, Samstag dann noch ein großer Biker-Koso von Meierhofen nach Finkenberg rauf, ja, ein riesenlässiger Aufwand und ja, bei den Leuten auch total beliebt mittlerweile. Es ist ein Zugang und wir freuen uns einfach narrisch drauf.
0: Also da gibt es noch einiges, was wir in dieser Stunde auf jeden Fall noch klären werden. Jetzt ist einmal Sommer angesagt. Das ist ein Titel von euch, auf einmal ist Sommer.

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1: Grüß euch, da ist der Ramon Victor. Ich hätte gerne ein Liederwünschle, und zwar das Haderlumpenmädel. Ihr seid zum Bäriger Radio, nicht taut. Danke. Habe die Ehre.
2: Bitte, gern geschehen. Und unter 013 3x6 und 5x7 einfach bei mir melden, dann spiele ich auch Ihr Lieblingslied.

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0: Bei uns geht's auch flott weiter und vor allem Tag für Tag geht's näher hin zum großen Open Air von den Schürzenjägern. Am 22. August ist es ja soweit. Ganz kurzer Rückblick, 1996, ungefähr 100.000 Besucher. Feuerwehr wird irgendwo gewesen sein, da hat man sicher damals schon drauf geachtet, aber heutzutage, ja, da ist halt der Open Air auch jetzt nicht mehr so einfach zu handeln, wie es damals war. Warum tut ihr euch das an und vor allem, was bedeutet denn das für euch? Und da geht's ja um mehr als um eine Bühne und eine Sitzunterlage.
1: Ja, Finkenberg ist einfach ein ganz besonderes Gefühl für alle, die da vorbeikommen, die da als Konzertbesucher hingehen, aber auch für uns als Musiker hängt da sehr viel dran. Für mich ist es die Heimatgemeinde und Finkenberg ist natürlich Kult und das tut man sich natürlich an, weil wir haben mittlerweile ein super Team, die das alles super hinkriegen, super regeln. Natürlich hat sich die Zeit verändert, die Auflagen werden immer mehr und größer, Kosten steigen, wie es halt überall ist im Leben, ja. Auch da, aber wir kriegen es nach wie vor immer wieder super hin, dass wir es durchführen können und es ist nach wie vor eines der größten Open Airs in Tirol. Und ja, wir freuen uns drauf. Es halten alle zusammen, die Vereine, also ohne die würde es eh nicht gehen. Ja, also wirklich, da weiß jeder, was er zu tun hat und es ist mittlerweile ein eingespieltes Team und
0: Das heißt, wir dürfen uns auf jeden Fall auf ein gelungenes Open Air freuen. Damals und vielleicht auch noch heute waren auf jeden Fall die langen Haare ein Kennzeichen. Jetzt geht's musikalisch weiter, jetzt sind's die pinken Haare.

0: oder in den Niederlanden und auch in Amerika drüben in Milwaukee vor 80.000 von Leuten geht es heuer nach Brasilien. Die nächste Community, die ein Jubiläum feiert, Agraria heißt das Ganze, und die wollten einfach die Schürzenjäger haben. Schürzenjäger Musik pur, und da freuen wir uns schon sehr darauf, dort 3 Tage auf der Bühne so richtig Vollgas zu geben.
1: Da habt ihr ja gesagt, die haben einen super Geschmack, oder?
0: Die haben einen super Musikgeschmack, die wissen, was Alpenrock ist. Und ich glaube, der Alf war schon vor 14 Jahren mit der damaligen Besetzung drüben, und er hat mir erzählt, dass dort so richtig die Post abgeht. Also das feiert jeder ab, da bist du quasi sowas wie der Bryan Adams bei uns.
1: Mhm. Aber ihr müsst oder dürft dann auch wieder nach Hause, und ich habe gehört, also es ist schön, wenn ihr da 3 Tage seid, aber es ist in Summe ein sehr knappes und gestaffeltes Programm. Mehr wie eine Woche, glaube ich, geht sich da nicht aus für euch.
0: Na genau, also es ist schon körperliche Arbeit mit der Anreise, mit dem Akklimatisieren und mit der Heimreise, und dann freuen wir uns natürlich wieder auf unsere Seen und Berge, denn nur da sind wir daheim.
1: Genau, wie wenn wir es geprobt hätten.

0: 15 Minuten vor 4, Zeit wieder für Ihre Lieblingsmusik. Wer ist denn dran?
1: Hi, da ist die Dani.
0: Hallo Dani.
1: Ich bin wieder im Taxidienst und würde mir von den Blechquetschern Wir machen Musi heute wünschen. Liebe Grüße ans ganze VM1-Team und allen Hörern. Ciao.
0: Liebe Grüße zurück. Und ganz wichtig, 013, 3x die 6 und 5x die 7. Und dann sagen Sie mir doch einfach, was ich spielen soll.

Sie wünschen, wir spielen die VM1 Wunschbox mit Ihrer Lieblingsmusik stimmungsvoll durch den Tag. 013 3 mal die 6 und 5.

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0: Musik macht glücklich und meine Gäste haben mich auch glücklich gemacht. Aber jetzt ist die Stunde schon wieder um und ich muss von euch schon wieder mich verabschieden. Danke, dass ihr da wart, der Dominik und der Alf von den Schürzenjägern.
1: Ja, vielen Dank für die Einladung und wir möchten uns zum Abschied noch einmal dazu hinreißen lassen, euch alle recht herzlich noch einmal einzuladen, am 22. August zu uns nach Finkenberg zu kommen. Wir haben ein super Programm dabei mit den Alpenrebellen Matti Valentino, Jason Nussbaumer und Band Bergsignal. 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Und es gibt viele, viele Überraschungen mehr. Am Freitag davor wird es auch eine neue Single geben von den Schürzenjägern. 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Und ja, wir freuen uns auf euch. In diesem Sinne, Alf, möchtest du auch noch was sagen?
2: Hey Mann und hey Frau und mich freuen uns auf euch.
0: Und genau. Und ich sage dem Petrus, dass wir schönes Wetter brauchen.
1: Auf jeden Fall, dass wir gemeinsam den wohl größten Hit der Schürzenjäger dort feiern, live und heute hier auf VM1, Sierra Madre. Liebe Grüße an den Peter.
0: Genau, da quatschen wir jetzt gar nicht hinein, weil das ist ein Intro, da muss man einfach die Klappe halten. Ich sage noch schnell, wir haben es 3 Minuten vor 4.

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1: Mit Conny Diebald. Seit dem Frühjahr 2023 nimmt die Arbeitslosigkeit in Österreich stetig zu. Ende Juli sind rund 364.000 Menschen arbeitslos gemeldet oder in Schulungen gewesen. Das sind um 5.000 mehr als vor einem Jahr. Über die Gründe sagt AMS-Vorstand Johannes Kopf.
2: Es gilt seit 40 Monaten das Gleiche. Wir haben zu wenig internationale Nachfrage als exportorientiertes Land. Wir haben zu hohe Energie- und Lohnstückkosten. Wir haben zu wenig Inlandskonsum, zu wenig Vertrauen, zu wenig Investitionen. Vereinfacht kann man ganz kurz sagen, zu wenig Wirtschaftswachstum.
1: Besonders betroffen sind Frauen. Hier hat es im Juli um fast 5% mehr Arbeitslose gegeben, während bei den Männern die Arbeitslosigkeit leicht zurückgegangen ist. Für Menschen, die in der prallen Sonne im Straßenverkehr arbeiten, braucht es einen besseren Hitzeschutz. Das fordert die Gewerkschaft wieder. Paketzusteller oder auch Fahrradboten sind großteils im Freien unterwegs. In vielen älteren Dienstwegen fehlen außerdem Klimaanlagen. Für freie Dienstnehmer gilt die Hitzeschutzverordnung nicht. Hier muss dringend nachgeschärft werden, so die Gewerkschaft. Sie rät Arbeitnehmern, gesundheitliche Beschwerden wegen der Hitze sofort zu melden. Fenster für Flugzeuge sind derzeit Mangelware wegen eines Zwischenfalls in einer wichtigen Zulieferfabrik in Kalifornien. Wegen Explosionsgefahr musste die Produktion im Mai vorübergehend gestoppt werden. Die Folge sind Lieferverzögerungen. Airlines sollen deshalb nur in dringenden Fällen die Fenster austauschen, also nur, wenn der Flugbetrieb gefährdet ist, so die Bitte des Konzerns. Tränende Augen oder eine rinnende Nase, auch der August ist für Pollenallergiker richtig unangenehm. Vor allem die Ragweedblüte belastet die Allergiker, besonders im Süden und Osten Österreichs. Aber auch andere Pollen sind jetzt vermehrt in der Luft, wie etwa die von Wegerich und Beifuß. Gut für Allergiker ist die Trockenheit, weil sie das Wachstum der Pflanzen bremst.
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3: Und hoffentlich auch mit Ihnen. Ich wünsche einen schönen Montagnachmittag. Wir sind mal wieder angekommen in der neuen Woche und auch im August. Der 3. August ist heute übrigens schon. Und jetzt darf ich wieder Ihre Musikwünsche erfüllen. Die Nummer, die bekommen wir angesagt.
4: 013, 3x6 und 5x7.
3: Ja, am besten gleich einspeichern und sich bei mir melden. Ich freue mich auf Ihre Liederwünsche.

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1: Kommen wir nun zum Wetter für Österreich.
2: Sonnig und heiß bleibt es bis zum Abend mit Höchstwerten zwischen 31 und 39 Grad. Einzelne Regenschauer oder Gewitter gibt es vor allem im Berg- und Hügelland, etwa im Salzkammergut. Die Nacht verläuft dann trocken und die Nachttemperaturen liegen zwischen 16 und 24 Grad. Morgen wird es dann noch heißer mit bis zu 40 Grad in Ostösterreich. Dazu gibt es wieder viel Sonne.
1: Der VM1 Verkehrsservice für Österreich.
3: Aktuell kommt es zu einigen Verzögerungen in Tirol und Oberösterreich. In Tirol gibt es einen Stau auf der Fernpassstraße zwischen Reutte Nord und Reutte Süd aufgrund einer hohen Verkehrsbelastung. In Oberösterreich ist die Welser Autobahn zwischen Weißkirchen und Wels Ost betroffen. Hier blockiert ein Unfall einen Fahrstreifen. Rechnen Sie mit längeren Fahrzeiten in diesen Bereichen. Gute Fahrt und passen Sie auf sich auf.

0: Ja, das ist Ihr Radio Vor Mainz. Und 4:10 haben wir es. Ich darf einen Musikwunsch erfüllen.
1: Hallo, Radio VM1-Team. Da ist der Max aus Söll. Ich wünsche mir heute einen Oldi, und zwar Innsbruck, du wunderschöne Alpenstadt, wenn es möglich ist. Vielen Dank und einen schönen Nachmittag.
0: Ja, ich hoffe, ich habe da das richtige Lied erwischt von Fenneberg Moser, das Innsbrucker Lied.

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1: Und für besonders gute Laune sorgt auch er gleich. Das ist Andreas Gabalier und den gibt's gleich nach den Aufgeigern. 17 Minuten nach 4 haben wir. Schönen Nachmittag.

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0: Wir haben es kurz vor 5:30. Man kann sagen, mit einem Bein sind wir schon auf jeden Fall in Richtung Feierabend unterwegs. Und mit dem zweiten Bein, na, da geht es natürlich weiter mit Ihren Lieblingsliedern. Und darf ich jetzt wieder einen Musikwunsch erfüllen?
1: Hallo Frau Mainz, das ist der Peter. Ich wünsche mir die Steinzer-Polka von den Schneidigen. Danke.
0: Kommt sofort, bitte gerne.

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0: war ganz wolkenfrei, wettertechnisch. Ist es jetzt in den Abendstunden dann nicht mehr, da gehen vor allem im Hügel- und Bergland noch stellenweise Regenschauer und Gewitter nieder. Aber morgen, da geht's schon wieder sommerlich weiter. Und weiter geht's bei uns jetzt mit dem nächsten Lieblingslied.
1: Ich hätte bitte gerne einen Musikwunsch von Wir zwar. Bitte das Lied Schotten. Danke.
0: Bitte gerne. Und wir haben es 5 Minuten nach 4:30.

0: Wer um 17 Uhr Feierabend hat, der kann schön langsam, aber sicher schon mal anfangen, den Schreibtisch aufzuräumen. Viertelstunde ist es noch. Und in der Zwischenzeit erfülle ich einen Musikwunsch.
1: Hallo, liebes Radio 4Nance-Team. Hallo, liebe Nadja. Ich habe einen großen Datenwunsch, und zwar von den Falkensteinern. Wir sind alle kleine Engel. Danke.
0: Bitte gerne.

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0: Bis es Nacht wird, 4:05 haben wir es.
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0: Und im Sommerregen, barfuß, da geht's jetzt durch Paris und auch direkt hin zu den Weltnachrichten. Und in der nächsten Stunde, da geht's einerseits ums Joggen und beim Übergewicht. Sollte man joggen gehen, ja oder nein? Das fragen wir Dr. Martin Juchum. Und natürlich darf ich weiterhin Ihre Lieblingsmusik spielen unter 013 3x6 und 5x7.

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1: Mit Conny Diebald. An Hitzewellen wie aktuell werden wir uns gewöhnen müssen, da sind sich Klimaforscher einig. Auch beim Haus- und Wohnungsbau sollten die extremen Temperaturen deshalb berücksichtigt werden. Das Geld für den Einbau einer Klimaanlage oder auch eines Heizkessels ist aber falsch investiert, wenn das Gebäude davor nicht thermisch saniert wurde, warnen Baugewerkschaft und Fachverbandsobmann Robert Schmidt.
2: Ein gedämmtes Haus ist auch im Sommer lebenswerter als ein ungedämmtes und die Temperaturen sind im Schnitt über alle Haustypen 4, 5, 6 Grad bis zu 6 Grad kühler in gleich genutzten gedämmten Häusern wie ungedämmten Häusern.
1: Daher sollten Förderungen für Klimaanlagen nur Hand in Hand mit Maßnahmen zur thermischen Sanierung von Gebäuden gehen, so der Appell. Das würde nicht nur vor Hitze im Sommer und vor Kälte im Winter schützen, sondern auch Arbeitsplätze sichern. Seit dem Frühjahr 2023 nimmt die Arbeitslosigkeit in Österreich stetig zu. Ende Juli sind rund 364.000 Menschen arbeitslos gemeldet oder in Schulungen gewesen. Das sind um 5.000 mehr als vor einem Jahr. Grund ist das schwache Wirtschaftswachstum. Besonders betroffen sind Frauen. Hier hat es im Juli um fast 5% mehr Arbeitslose gegeben, während bei den Männern die Arbeitslosigkeit leicht zurückgegangen ist. Weil in Österreich immer mehr Pakete transportiert werden, hat die Post das Angebot an Paketboxen im Vorjahr mehr als verdoppelt, auf mehr als 6.800. Anbieter setzen vermehrt auf solche Abholstationen und Paketboxen, damit Kunden die Pakete rund um die Uhr abholen können. Letztes Jahr sind in Österreich über 451 Millionen Pakete transportiert worden. Der Druck auf FIFA-Präsident Gianni Infantino steigt weiter. Mehrere Fußballnationalverbände aus Europa wollen Infantino bei einer erneuten FIFA-Kandidatur nicht unterstützen. 2027 wird in Marokko gewählt. Außerdem prüft die UEFA rechtliche Schritte gegen Infantino wegen seines mittlerweile wieder abgesagten Vorhabens, Anteile der WM an private Investoren zu verkaufen.
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3: Ja, und da geht's jetzt direkt hin in den Feierabend. Österreich ist zweigeteilt. Die einen sind schon am Weg nach Hause oder überhaupt schon zu Hause. Die anderen, die müssen vielleicht noch ein oder zwei Stunden durchhalten. Aber ich bin für Sie und Ihre Liederwünsche da unter 013 3x die 6 und 5x die 7. Ich freue mich auf jeden Fall, dass mit dabei sind und auch auf den Feierabend mit Ihnen.
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1: Kommen wir nun zum Wetter für Österreich.
2: Stellenweise gehen jetzt noch Gewitter und Regenschauer nieder, etwa in und rund um Salzburg. Über Nacht klingen die Schauer dann aber ab und es wird meist sternenklar. Die Nachttemperaturen liegen zwischen 16 und 24 Grad. Morgen wird es im Osten noch heißer als heute mit bis zu 40 Grad. Für Wien, das Nordburgenland und den Nordosten Niederösterreichs gilt die höchste Hitzewarnstufe.
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3: Aktuell kommt es zu einigen Verzögerungen in Tirol. Auf der Fernpassstraße in Richtung Reutte gibt es einen Stau zwischen Reutte Nord und Reutte Süd aufgrund einer hohen Verkehrsbelastung. Planen Sie in diesem Bereich mehr Zeit ein. Kommen Sie gut und sicher an Ihr Ziel.

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1: Und in diesem Feierabend, da geht es auch ein bisschen um die Gesundheit. Dr. Martin Juchum hat sich wieder ein Thema herausgesucht und heute, da geht es ums Joggen und zwar nicht nur ums Joggen. Stimmt's, dass man bei Übergewicht besser nicht joggen geht? Das werden wir ihn fragen.

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1: Willkommen, liebe Hörerinnen und Hörer von VM1 zum heutigen Gesundheitstipp. Wir stellen uns heute die Frage, stimmt es eigentlich, dass übergewichtige Menschen nicht joggen sollten? Die Frage, ob Joggen schädlich ist, hängt damit zusammen, wie viel Gewicht mit wie viel Kraft auf die Gelenke einwirkt. Wenn ich bergab laufe, werden meine Gelenke deutlich stärker belastet, auch wenn ich normalgewichtig bin. Wenn ich im Ebenen laufe und einen geschmeidigen, schonenden Laufstil habe, dann darf ich ohne weiteres auch mit Übergewicht joggen. Vielen Dank für Ihr Interesse. Ich freue mich auf das nächste Mal.
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0: und ich habe wieder einen Telefonanrufer bei mir. Das Telefon blinkt und wenn Sie mit dabei sein möchten, herzlich gerne unter 013 3x die 6 und 5x die 7 einfach mir sagen, wer natürlich dran ist. Das freut mich immer ganz besonders und ganz, ganz wichtig, aber was ich natürlich dann für Sie spielen darf.
1: Ja, grüß dich, liebe Nadja. Da gehen bei uns schon viele zum abendlichen Platzkonzert zur Musikkapelle Zöblen. Und weil das im Freien bei uns stattfindet, passt ganz gut dazu die Gartenpolka. Mhm. Danke dir und wünsche noch einen schönen Abend.
0: Ja, den wünsche ich euch natürlich auch.

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1: Ja, den schönen Abend wünsche ich natürlich auch. Die einen sind ja jetzt schon am Nachhauseweg, die anderen, die müssen vielleicht bis 18 Uhr noch arbeiten. Deswegen schaue ich für uns alle auf die Uhr. Wir haben es 5 Minuten nach 5:30. Und das ist jetzt Musik von Wanda.

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0: Und da hat sich wieder jemand bei mir gemeldet.
1: Hallo, da ist der Klaus Bichler.
0: Hallo Klaus.
1: Aus Leogang. Und ich wünsche mir von Slavko auswendig ein altes Stück Alte Polka aus dem Jahre von 1955. Ich wünsche alle Leoganger von Slavko auswendig stehen. Alles Gute, Servus.
0: Ja, da habe ich natürlich jetzt fleißig gesucht. Genau dieses Stück aus dem Jahre 1955 haben wir leider nicht bei uns im Programm. Dabei haben wir so viel von der Gruppe. Aber die Großglocknerblickpolka, die habe ich gefunden. Ich hoffe, das gefällt auch.

Das ist Ihr Radio Vor Mainz und so geht's gleich weiter. Melissa Naschenbeck gibt's gleich.

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1: Und jetzt haben wir es 6:03 und da gibt es jetzt noch Musik von...
2: Grüß euch, da ist die Melissa Naschenweng und ich wünsche euch viel Spaß mit meiner Musik.
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1: Mit Conny Diebald. Einen neuen Hitzerekord gibt es in Wien. 40,1 Grad sind am Nachmittag in Stammersdorf gemessen worden. So heiß war es in Wien noch nie. An so hohe Temperaturen werden wir uns in Zukunft gewöhnen müssen, sagen Klimaforscher. Umso wichtiger ist es, kühle Zonen zu schaffen, also Haus oder Wohnung entsprechend klimafit zu machen. Und das heißt, thermisch sanieren, bevor man in eine Klimaanlage investiert, sagt der Vorsitzende der Gewerkschaft Bauholz, Josef Muchitsch.
2: Eine schlechte Gebäudehülle ist gleichzustellen mit einem schlecht panierten Emmentaler. Wenn der schlecht paniert ist, was passiert dann? Er rinnt aus. Und genauso ist es mit einer schlechten Gebäudehülle. Das heißt, Hitze kommt rein und Kälte geht raus.
1: Muchitsch fordert deshalb, dass es erst dann Förderungen für Klimaanlagen und Heizkesseln gibt, wenn das Haus thermisch saniert wird bzw. wurde. Die anhaltende Trockenheit ruft jetzt Landwirtschaftsminister Norbert Totschnig auf den Plan. Er will dafür sorgen, dass die Landwirte genügend Futter für ihre Tiere haben, etwa indem die Futtermittelbörsen ausgebaut werden. Außerdem verweist Totschnig auf die Dürreversicherung, die gut funktioniere. Schon jetzt müssen viele Landwirte ihre Tiere zusätzlich mit Heu füttern, das eigentlich als Futter für den Winter gedacht war. Das Budget war im ersten Halbjahr auf Kurs, das zeigt eine Auswertung des Finanzministeriums. Die Ausgaben sind weniger stark gestiegen als erwartet. Die Einnahmen haben sich gut entwickelt. Das Finanzressort geht deshalb davon aus, dass das angepeilte Defizit von 4,2% des Bruttoinlandsprodukts eingehalten werden kann. Eine filmreife Lebensrettung hat es im Yellowstone-Nationalpark gegeben. Ein 14-jähriger Bursche hat einen Mann vor dem Ertrinken gerettet, indem er ihm ein Lasso um den Körper geworfen hat. Damit konnte er den Mann zu sich ziehen und mit ihm ans Ufer schwimmen. Der 14-Jährige stammt aus einer Farmerfamilie und hat das Lasso-Werfen gelernt, um Rinder einzufangen.
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3: Ja, auch einen schönen guten Abend von mir. Ich hoffe natürlich, dass Sie gut in die neue Woche gestartet sind. Vielleicht sind Sie gerade am Heimweg, erledigen noch schnell den Einkauf oder haben den Feierabend schon eingeläutet. Ganz egal, wo Sie uns gerade hören. Schön, dass Sie mit dabei sind. Ich würde sagen, wir machen uns gemeinsam einen entspannten Montagabend. Natürlich mit guter Musik. Zum Beispiel, das gibt's gleich. Also die Tiroler Alpenkavaliere warten. Ich bin Nadja Heiseler. Kurz nach sechs haben wir es.

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1: Kommen wir nun zum Wetter für Österreich.
2: Stellenweise gehen jetzt noch Gewitter und Regenschauer nieder, etwa in und rund um Salzburg. Über Nacht klingen die Schauer dann aber ab und es wird meist sternenklar. Die Nachttemperaturen liegen zwischen 16 und 24 Grad. Morgen wird es im Osten noch heißer als heute mit bis zu 40 Grad. Für Wien, das Nordburgenland und den Nordosten Niederösterreichs gilt die höchste Hitzewarnstufe.
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3: Aktuell kommt es zu einigen Verzögerungen in Tirol. Auf der B169 zwischen Brettfalltunnel und Schlitters gibt es einen Stau aufgrund einer Blockabfertigung. Und auf der B179 zwischen Reute Nord und Reute Süd ist ebenfalls ein Stau aufgrund einer hohen Verkehrsbelastung gemeldet. Rechnen Sie mit längeren Fahrzeiten in diesen Bereichen. Gute Fahrt und passen Sie auf sich auf.

0: Mit den Millionen kann ich nicht dienen, aber mit der richtigen Zeit. Wir haben es 15 Minuten nach 6. Ich wünsche einen schönen Feierabend. Und heute am 3. August, da haben oder hatten die Löwen besonders viel Glück. Mit ihrer positiven Ausstrahlung und ihrem Selbstvertrauen ziehen sie heute vielleicht noch schöne Begegnungen und kleine Erfolgserlebnisse fast wie magisch an. Und morgen, da können sich dann die Zwillinge freuen. Gute Gespräche, spontane Chancen und eine angenehme Überraschung machen den Tag morgen für die Zwillinge zu einem richtigen Glückstag.
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0: Und die Hegel, die haben für uns einen Jodler eingefangen.

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0: Tüdeldüm, 6:30 haben wir es schon und wir sind schon ganz gespannt, weil es ist ja heute Montag und da gibt es wieder Blasmusik, bringt mit meinem Kollegen Alex Wartner. Was gibt's denn heute zu hören, Alex?
1: Es folgt ein Auszug in alphabetischer Reihenfolge. Blechpfiff Brassaranka, die Bundesmusikkapelle Grinzens, die Innsbrucker Böhmische, die kleine Egerländer Besetzung, die Schlanzer, die Global Griner, die Heimatländer Musikanten, Klostermanns Musikanten, La Brassbanda, Moritz und Co., die Musikbrüder, die Nord-Süd-Ost-Böhmische, die Postmusik Graz, die Rossbrand Musikanten, Sunset Brass, Centig und Viererblech, Wenn's passt, Musi, die Youngblood Brass Band und Zomkeik. Diese und viele mehr sind heute Abend mit dabei und ich freue mich, wenn Sie auch heute wieder einschalten.
0: Na, da ist ja allerhand dabei. Also um 20 Uhr geht's dann los, 2 Stunden bis 10 am Abend. Blasmusik bringt Sie auf Radio VM1. Und jetzt hast du Tiamo gesagt. Das ist Musik von Mario und Christoph. Ich wünsche einen schönen Abend, Österreich.

0: Ja, und wir sind ja auch da, damit wir Geburtstagsgrüße übermitteln können. Das geht ganz einfach auf unserer Radio VM1 Homepage. Und da darf ich auch jetzt jemandem zum Geburtstag gratulieren. Ganz gesagt wurde mir zwar nicht, wer das Geburtstagskind ist, weil beim Namen steht da nämlich die vier Burm auf der Almhütte. Aber ich glaube, das Geburtstagskind weiß, wer da gemeint ist. Da steht nämlich auch, wir sind vier Städter, die seit 6 Jahren jedes Jahr zusammen auf eine Almhütte in den Urlaub fahren und Radio VM1 ist dabei unser ständiger Begleiter. Das freut uns natürlich und deswegen wünschen wir alles, alles Gute zum Geburtstag. Ein Gedicht ist auch ausgewählt worden, beziehungsweise ein paar Worte. Ein Meer von Bergen stumm und weit, gefroren steht die Ewigkeit. Der Mensch wird klein, die Welt wird groß, im tiefen, stillen Schüsschen bloß. Und als Musikwunsch, ja, da ist auch was ganz Besonderes ausgesucht worden, nämlich heute bin ich wieder fett wie ein Radierer. Das haben wir von Trio Wien, darf ich jetzt spielen, anlässlich des Geburtstagskindes. Alles, alles Gute.
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12: Und in 4,5 Minuten, da hören wir schon wieder, was die Welt beschäftigt. Wir haben es gleich 19 Uhr. Und mit Stefanie Werger, da haben wir jetzt ein bisschen Sehnsucht nach Florenz. Ich bin Nadja Heiseler. Ich wünsche einen schönen Montagabend.

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1: Mit Conny Diebald. Erst nach 45 Arbeitsjahren sollen wir künftig in Pension gehen dürfen, Kinderbetreuungsjahre mit eingerechnet. Dieser Vorschlag kommt heute vom Tiroler ÖVP-Landeshauptmann Anton Matle. Mit uns nicht, sagt dazu die SPÖ, die dadurch vor allem Akademikerinnen und Akademiker benachteiligt sieht. Die Neos hingegen finden es gut, dass wieder Bewegung in die Diskussion um eine Pensionsreform kommt, denn das aktuelle System wird bald nicht mehr finanzierbar sein. Das Handyverbot an Schulen, das seit Mai gilt, finden fast 2/3 der Menschen in Österreich richtig und wichtig, wie eine Ipsos-Umfrage zeigt. Fast 3 von 4 finden das Social-Media-Verbot für unter 14-Jährige gut. Bei künstlicher Intelligenz aber gehen die Meinungen auseinander, Hannes Haab.
2: Bei künstlicher Intelligenz ist nur jeder 3. dafür, ChatGPT und Co. aus der Schule zu verbannen. Gleichzeitig erwartet etwa 1/5, dass sich künstliche Intelligenz positiv auf das Bildungssystem auswirken wird. Für diese Menschen gehört der Umgang mit KI im Unterricht aber auch zu den größten Herausforderungen für das Bildungssystem. Fast 1/3 rechnet dagegen damit, dass KI sich negativ auswirken wird. Beim Bildungssystem selbst kritisieren 4 von 10 einen veralteten Lehrplan sowie den Lehrermangel.
1: Die Qualität des Bildungssystems bewerten 28% als schlecht oder sehr schlecht. Weil wegen der Trockenheit ein Stromengpass in Rumänien droht, haben jetzt die Autobauer Dacia und Ford ihre Produktion im Land vorübergehend eingestellt. Die Regierung hatte die Unternehmen aufgerufen, den Energieverbrauch zu senken. Ein Atomreaktor in Rumänien musste bereits abgeschaltet werden, weil es zu wenig Wasser für die Kühlung gibt. Einen neuen Hitzerekord gibt es in Wien. 40,1 Grad sind am Nachmittag in Stammersdorf gemessen worden. So heiß war es in Wien noch nie. Der neue Rekord könnte aber schon bald wieder fallen, denn morgen und übermorgen wird es in Ostösterreich noch heißer. Für Wien das Weinviertel, das Nordburgenland inklusive Seewinkel, das Wiener Becken und für die Landeshauptstadt St. Pölten gilt deshalb die höchste Hitzewarnstufe.
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3: Morgen starten Sie dann zum Beispiel mit meinem Kollegen Ingo Rotter in den morgigen Dienstag, in den neuen Tag. Jetzt bleiben wir noch ein bisschen beim heutigen Montag. 7:03 haben wir es. Das ist Ihr Radio VM1. Ich bin Nadja Heiseler und wenn ich mich da so ein bisschen durch diese Stunde schaue, da ist einiges mit dabei. Jess Robin und sein Musikkarussell sehe ich, es ist mit dabei. Semino Rossi, Jess Gitti, Oliver Haid, die Meierin, Volkshilfe und so weiter und so weiter. Und jetzt machen wir es, würde ich sagen, es ist Feierabend wie die Meierhofner. Trink den Wein nie ganz allein. Angenehmen Abend, Österreich.

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1: Kommen wir nun zum Wetter für Österreich.
2: Stellenweise gehen jetzt noch Gewitter und Regenschauer nieder, etwa in und rund um Salzburg. Über Nacht klingen die Schauer dann aber ab und es wird meist sternenklar. Die Nachttemperaturen liegen zwischen 16 und 24 Grad. Morgen wird es im Osten noch heißer als heute mit bis zu 40 Grad. Für Wien, das Nordburgenland und den Nordosten Niederösterreichs gilt die höchste Hitzewarnstufe.
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3: Es ist kurz nach 19 Uhr und derzeit gibt es keine längeren Staus oder Verkehrsbehinderungen. Kommen Sie gut an Ihr Ziel.

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1: Im Jahre 2017 war es, da gelang es, eine Idee zu verwirklichen, die lange Zeit in Vorbereitung war. Eine völkerverbindende Musikveranstaltung, Österreich, Südtirol, Slowenien, Ungarn und slowakische Einflüsse an einem Ort. Und dies geschah in Bank, das nähe der Grenze zur Slowakei und 60 Kilometer von Budapest liegt, auf der wunderbaren Seebühne von Bank. Live-Musik vom Feinsten, dargebracht von Musikanten aus vorher erwähnten Ländern unter dem Titel Schwauger in Bank. Sie wissen ja, die Ungarn bezeichnen uns Österreicher ja als Schwoger und Schwägerinnen durch unsere gemeinsame Vergangenheit. Einige Interpreten dieser Veranstaltung, liebe VM1-Hörerinnen und Hörer, möchte ich Ihnen nun in den nächsten 8 Musikkarussell-Sendungen präsentieren. Den Anfang macht die Musikgruppe Herzblatt aus dem schönen Südtirol mit Unwahrscheinlich gut.

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schönen Montagabend wünsche ich nicht mehr lange. Ungefähr eine Viertelstunde. Dann ist es 20 Uhr und dann geht's mit ganz viel Blasmusik weiter heute mit Blasmusik Brinkst und Alex Wartner. Und morgen in der Früh, da geht's voller Motivation hinein in einen neuen Tag. Ingo Rotter steht mit Ihnen morgen auf. Heute wünsche ich auf jeden Fall noch einen schönen restlichen Montag.

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Das war ein Sommertraum von den jungen Paldorn. Ja, und ein Traum, das werden auch die kommenden 2 Stunden, denn gleich geht's los mit Blasmusik bringt von 20 bis 22 Uhr hier auf Radio VM1. Heute unter anderem mit dabei die Innsbrucker Böhmische, die Bundesmusikkapelle Grinzens Brassaranka, die Blaskapelle Markosch, die Marktmusikkapelle Straden Moritz und Co., die Nord-Süd-Ostböhmische, die Postmusik Graz und viele, viele mehr. Also bleiben Sie dran, gleich geht's los. Ich freue mich auf Sie.

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1: Mit Conny Diebald. Von Österreichs Flughäfen sind im ersten Halbjahr weniger Reisende weggeflogen. Insgesamt sind es 16,4 Millionen Passagiere gewesen, ein Minus von 2,5% im Vergleich zum Vorjahr. Besonders betroffen sind die Flughäfen in Linz und Klagenfurt. Das Passagierminus dürfte sich auch auf die ein oder andere Flugverbindung auswirken. So soll der Auerflug von Graz nach Wien gestrichen werden. Die Zahl der Auerverbindungen von Klagenfurt nach Wien dürfte halbiert werden. Erst nach 45 Arbeitsjahren sollen wir künftig in Pension gehen dürfen, Kinderbetreuungsjahre mit eingerechnet. Dieser Vorschlag kommt heute vom Tiroler ÖVP-Landeshauptmann Anton Matle. Mit uns nicht, sagt dazu die SPÖ, die dadurch vor allem Akademikerinnen und Akademiker benachteiligt sieht. Die Neos hingegen finden es gut, dass wieder Bewegung in die Diskussion um eine Pensionsreform kommt, denn das aktuelle System wird bald nicht mehr finanzierbar sein. Mütter mit Asylstatus sollen künftig früher dazu verpflichtet werden, Integrationskurse zu machen. Das gilt etwa für Deutschkurse, aber auch für Qualifizierungsangebote des AMS. Aktuell sind Mütter mit Kindern unter 3 Jahren von der Integrationspflicht ausgenommen. Geht es nach Arbeits- und Sozialministerin Corinna Schumann, soll diese Ausnahme künftig nur noch bis zum 2. Geburtstag des Kindes gelten. Dadurch sollen Frauen mit Asylstatus schneller die Möglichkeit haben, wirtschaftlich unabhängig zu werden. Weil in Österreich immer mehr Pakete transportiert werden, hat die Post das Angebot an Paketboxen im Vorjahr mehr als verdoppelt, auf mehr als 6.800. Anbieter setzen vermehrt auf solche Abholstationen und Paketboxen, damit Kunden die Pakete rund um die Uhr abholen können. Letztes Jahr sind in Österreich über 451 Millionen Pakete transportiert worden.
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2: Und damit darf ich Sie wieder willkommen heißen am heutigen Montagabend hier auf Radio VM1 und bei Blasmusik bringt's. Wir legen los mit der Marktmusikkapelle Straden mit dem Jubelklänge-Marsch.

Und da ging's auch gleich schon weiter mit neuer Musik von Zon Keigt. Das war die Erbhof-Polka. Und jetzt geht's weiter mit der Alston-Klarinettenmusik. Sie spielen einen Titel, den man eigentlich auch aus der Oberkrainer-Szene kennt, nämlich das Polkafest von den Lechner Burm. Aber jetzt musiziert von der Alston-Klarinettenmusik.

Ein Urgestein der Blasmusik, die Blaskapelle Makosch mit Marzer Bachl war das. Und vom Urgestein geht's zum Urgestein. Klostermanns Musikanten mit der Strohwitwer.

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Da sind wir in Block Nummer 2 der ersten Stunde. Blasmusik bringt's am heutigen Montagabend gestartet. Gemeinsam mit der Bundesmusikkapelle Grinzens und Bergwelten. Jetzt geht's weiter mit Alpenbrass Tirol. Sie spielen für uns die roten Haferlschurch. Und dieses Stück hat auch die Formation im Repertoire, die auf sie folgt, nämlich die Rostbrand-Musikanten mit Am Wurzenbass.

Ein erst vor kurzem neu veröffentlichter Titel von Brassaranka war das, Auf in den Frühling. Und jetzt gibt's die kleine Egerländer Besetzung DKEB live mit der Alpstein-Polka.

Da gab's auf die kleine Egerländer Besetzung auf DKEB auch gleich noch die Schlanzer zu hören mit dem Blauborischen. Und jetzt geht's weiter mit Ernst Mosch und seinen Original-Egerländer Musikanten mit drei weiße Birken. Eine wunderbar musizierte und gesungene Polka. Und dann gibt's einen Stilrichtungswechsel und zwar mit Moritz und Co. und Problem.

Damit sind wir mit den Horcast-Musikanten wohl endgültig im modernen Block der heutigen Sendung Blasmusik bringt's angelangt. Das war Dance with the Sarah Gosser Band. Und jetzt geht's weiter mit Blechpfiff und zum Zuglorner. Ja, aber zurücklehnen, das brauchen Sie sich nicht lange, denn in Stunde Nummer 2 geht's rasant weiter mit kunterbunter Blasmusik.

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1: Damit geht's weiter mit Stunde Nummer 2. Blasmusik bringt's hier auf Radio VM1 und ich freue mich, dass Sie auch jetzt noch mit dabei sind. Was erwartet uns in Stunde Nummer 2? Jetzt geht's dann gleich los mit der Innsbrucker Böhmischen und Feelings. Die Horgis sind mit dabei, die Global Crainer, die Youngblood Brass Band, Alpenblech, Sunside Bass mit einem neuen Titel, dann auch die Musikbrüder, die Wenn's Passt Musi und auch noch Alexander Wurz und die Egerländer Musikanten. Selbstverständlich gibt's dann auch noch vieles, vieles mehr, aber dazu etwas später. Jetzt geht's los mit der Innsbrucker Böhmischen.

Die Horgis waren das mit Golden und jetzt geht's weiter mit den Global Cranern, die sich ja bekanntermaßen gerade auf ihrer Second Love Tour befinden. Und aus diesem Tourprogramm und ihrem aktuellen Album gibt's jetzt Dreh die Musik auf. Danach gibt's gleich noch La Brassbanda auf die Ohren mit dem namensgebenden Titel Brassbanda.

Für viele Formationen waren und sind sie immer noch Vorbild, die Youngblood Brass Band, und die hören wir jetzt hier mit einem ihrer wohl bekanntesten Titel, nämlich Brooklyn. Danach gibt's eine kurze Werbeunterbrechung und dann geht's weiter mit Altem Blech und einem etwas älteren, aber immer noch modernen Titel, nämlich Bei mir bist du schön.

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Auf Alpenblech folgt Billy Joel und der hat sich wohl kaum gedacht, dass seine Musik mal in blasmusikalisches Gewand gepackt wird. Gemacht hat das die Militärmusik Oberösterreich gemeinsam mit Woodstock Music und so hören wir jetzt Billy Joel in einer wunderbaren Blasorchester-Version.

Woche für Woche gibt's hier bei Blasmusik, bringt's auf Radio VM1 auch neue Musik und so jetzt auch von Sunset Brass. Da gibt's einen neuen Titel namens Affision und den hören wir jetzt. Und danach gibt's dann die Musikbrüder mit Du und I für Die und Mich.

Mit Federspiel ist der moderne, aber auch der klassische Part der heutigen Sendung beendet und wir begeben uns wieder zurück zur traditionellen Blasmusik. Dazu zählt selbstverständlich auch die alpenländische Volksmusik und darum hören wir jetzt die Wenns passt Musi mit dem Weltraumbohrischen.

Für viele ist auch dieses Jahr der große Tag gekommen. Es steht die Hochzeit vor der Tür. Und für alle, die sich trauen und trauen lassen, gibt's jetzt von der Postmusik Graz die Hochzeitspolka.

Alexander Wurz und die Egerländer Musikanten mit Junge Musikanten. Ja, und jung ist der heutige Abend nicht mehr. Wir befinden uns am Ende der heutigen Sendung und genau deswegen gibt's jetzt wieder einen passenden Titel für die nächtlichen Stunden. Die Heimatländer Musikanten mit Abendstimmung und damit darf ich mich bei Ihnen bedanken und auch gleichzeitig verabschieden. Ich hoffe, dass wir uns nächste Woche wieder hören, wenn es heißt Blasmusik bringt hier auf Radio VM1 und jetzt noch eine wunderschöne, gute und vor allem ruhige Nacht.

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